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3: Im Studio Dirk Justes. Im Prozess um einen geplanten Anschlag auf ein Taylor Swift-Konzert in Wien muss der Angeklagte 15 Jahre hinter Gitter. Der 21 Jahre alte Islamist war nach einer Warnung von US-Geheimdiensten festgenommen worden, einen Tag vor dem geplanten Anschlag im August 2024. Die USA und der Iran haben sich wohl auf einen Rahmen für weitere Verhandlungen geeinigt. Laut US-Kreisen wollen beide Seiten die Waffenruhe verlängern. Der Iran soll die Straße von Hormuz wieder freigeben. Die USA wollen dafür ihre Hafenblockade beenden. Teheran wies eine Einigung zurück. US-Präsident Trump braucht jetzt dringend einen Erfolg, sagt der Politikwissenschaftler Clemens Fischer im Ersten.
4: Die USA sind derzeit in der Problemlage, dass sie einerseits militärisch nicht wirklich durchschlagend wirken können. Auf der anderen Seite aber ist die politische Lage in Amerika so eng für Trump geworden, dass ein Ende herbeiführen wird müssen. Grundsätzlich aber war es eine völlige Fehlkalkulation, eine katastrophale Unterschätzung der iranischen Möglichkeiten.
3: Mit dem Tankrabatt ist wohl wie geplant Ende Juni Schluss. Bundesverkehrsminister Schnieder dämpfte jetzt die Erwartungen, dass die Steuersenkung verlängert wird. Fabian Hoffmann berichtet.
5: Schnieder sagte dem Handelsblatt, der Staat komme irgendwann an die Grenzen seiner Möglichkeiten. Die niedrigere Steuer auf Diesel und Benzin gilt seit Anfang des Monats und läuft in einem Monat wieder aus. Autofahrer müssen sich also wohl bald wieder auf höhere Preise an der Zapfsäule einstellen. Immerhin, einen Mangel an Sprit oder auch Kerosin sieht der Minister nicht. Der Sommerreiseverkehr ist aus seiner Sicht also nicht in Gefahr.
3: Wer eine Pauschalreise bucht, bekommt jetzt mehr Rechte. Es sind neue EU-Regeln in Kraft getreten. Wer etwa einen Gutschein statt Geld zurückbekommen soll, muss ausdrücklich zustimmen. Die EU-Staaten haben gut 2 Jahre Zeit, die Regeln in nationales Recht umzusetzen. Die Hitzewelle hat Westeuropa weiter fest im Griff. In Italien wurde für Städte wie Rom und Florenz die höchste Warnstufe ausgerufen. Auch in Frankreich wird geschwitzt. In einer Grundschule im Südwesten des Landes musste der Unterricht zeitweise gestoppt werden. 53 Grad wurden in dem Gebäude gemessen.
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3: Meist ist es gerade klar oder nur leicht wolkig, später ziehen im Westen und Nordwesten deutlich mehr Wolken auf. Aktuell liegen die Temperaturen bei 15 bis 6 Grad. Tagsüber wird es dann richtig warm, vielerorts trocken und freundlich. Richtung Westen nimmt es später zu mit dicken Wolken. Und am Nachmittag sind auch kräftige Gewitter drin, dazu bis 33 Grad.
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2: Im Studio Dirk Jostes, schönen guten Morgen. Wegen eines geplanten Anschlags auf ein Taylor Swift-Konzert in Wien muss der Angeklagte 15 Jahre ins Gefängnis. Die Geschworenen sprachen den 21-Jährigen in dem Prozess in allen Anklagepunkten für schuldig. Der Islamist hatte die Pläne gestanden. Er wollte im August 2024 viele Fans des US-Superstars töten. Der junge Mann war nach einer Warnung von US-Geheimdiensten einen Tag vor dem geplanten Anschlag festgenommen worden. Eine von ihm selbst gebastelte Bombe soll fast fertig gewesen sein. Die USA und der Iran haben sich offenbar wieder angenähert. Laut US-Kreisen gibt es ein Rahmenabkommen für weitere Gespräche, inklusive des iranischen Atomprogramms. Auch soll die Feuerpause verlängert werden. Der Iran soll die Straße von Hormuz freigeben. Die USA wollen dafür ihre Hafenblockade beenden. Teheran wies eine Einigung zurück. Zur Situation sagte der Politikwissenschaftler Clemens Fischer im Ersten.
3: Insgesamt ist die Lage am Golf immer noch so brisant, wie sie seit Kriegsbeginn gewesen ist, da zu viele beteiligte Parteien sind und auch zu viele unterschiedliche Interessen darauf stoßen. Israel provoziert auf der einen Seite den Iran täglich im Libanon, auf der anderen Seite provoziert der Iran durch ständiges Verschleppen der Verhandlungen und die USA stehen dazwischen.
2: Viele haben im Sommer mit extremer Hitze zu kämpfen und das kann auch Folgen für die deutsche Wirtschaft haben, das zeigt die Studie des Kreditversicherers Allianz Trade. Finn Riebesell-Freundlieb mit Details.
4: Schon ab 30 Grad sackt die Produktivität immer weiter ab. Außerdem steigen die Energiekosten, weil mehr gekühlt werden muss. Bis 2030 drohen Verluste von knapp 113 Milliarden Euro, sofern es weiter solche Hitzewellen wie in den vergangenen Jahren gibt. Deutschland muss endlich mit der Hitze planen und sich besser vorbereiten, heißt es von Allianz Trade. Das Ganze sei längst kein kurzes Wetterphänomen mehr.
2: Die weltbekannte Holocaust-Gedenkstätte Yad Vashem kommt nach Deutschland. In München entsteht ihr erstes Bildungszentrum außerhalb Israels. Eine kleinere Außenstelle ist in Leipzig geplant. Bundesbildungsministerin Prien sieht als Ziel, die Erinnerungsarbeit und den Kampf gegen Antisemitismus zu stärken. Das freiwillige soziale Jahr soll attraktiver werden. Das Rote Kreuz fordert deswegen mehr Geld für die jungen Helfer. DRK-Chef Gröhe fordert im Redaktionsnetzwerk Deutschland, dass das Taschengeld von aktuell 400 auf rund 1000 Euro im Monat steigen soll. Sonst könnten sich viele das FSJ nicht leisten.
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2: Meist ist es gerade klar oder nur leicht wolkig, später ziehen im Westen und Nordwesten deutlich mehr Wolken auf. Aktuell liegen die Temperaturen bei 15 bis 6 Grad. Tagsüber wird es dann richtig warm, vielerorts trocken und freundlich. Richtung Westen nimmt es später zu mit dicken Wolken. Und am Nachmittag sind auch kräftige Gewitter drin, dazu bis 33 Grad.
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Guten Abend, ihr Nachtschwärmer. Ja, die Nacht ist ja so die Zeit für Träume, sie ist die Zeit für Gedanken und natürlich auch für die besten Songs, die unsere Playlist zu bieten hat. Lasst uns gemeinsam

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2: Im Studio Dirk Jostes, schönen guten Morgen. Im Prozess um einen geplanten Anschlag auf ein Taylor Swift-Konzert in Wien muss der Angeklagte 15 Jahre hinter Gitter. Der 21 Jahre alte Islamist war nach einer Warnung von US-Geheimdiensten festgenommen worden, einen Tag vor dem geplanten Anschlag im August 2024. Die USA und der Iran haben sich wohl auf einen Rahmen für weitere Verhandlungen geeinigt. Laut US-Kreisen wollen beide Seiten die Waffenruhe verlängern. Der Iran soll die Straße von Hormuz wieder freigeben. Die USA wollen dafür ihre Hafenblockade beenden. Teheran wies seine Einigung zurück. US-Präsident Trump braucht jetzt dringend einen Erfolg, sagt der Politikwissenschaftler Clemens Fischer im Ersten.
3: Die USA sind derzeit in der Problemlage, dass sie einerseits militärisch nicht wirklich durchschlagend wirken können. Auf der anderen Seite aber ist die politische Lage in Amerika so eng für Trump geworden, dass ein Ende herbeiführen wird müssen. Grundsätzlich aber war es eine völlige Fehlkalkulation, eine katastrophale Unterschätzung der iranischen Möglichkeiten.
2: Mit dem Tankrabatt ist wohl wie geplant Ende Juni Schluss. Bundesverkehrsminister Schnieder dämpfte jetzt die Erwartungen, dass die Steuersenkung verlängert wird. Fabian Hoffmann berichtet.
4: Schnieder sagte dem Handelsblatt, der Staat komme irgendwann an die Grenzen seiner Möglichkeiten. Die niedrigere Steuer auf Diesel und Benzin gilt seit Anfang des Monats und läuft in einem Monat wieder aus. Autofahrer müssen sich also wohl bald wieder auf höhere Preise an der Zapfsäule einstellen. Immerhin, einen Mangel an Sprit oder auch Kerosin sieht der Minister nicht. Der Sommerreiseverkehr ist aus seiner Sicht also nicht in Gefahr.
2: Gefährliche Ladegeräte oder unsicheres Kinderspielzeug. Die EU findet, dass Temu zu wenig gegen illegale Produkte auf seiner Plattform tut. Jetzt hat die Kommission deswegen eine 200 Millionen Euro Strafe gegen den chinesischen Online-Riesen verhängt. Temu spricht von einer unverhältnismäßigen Strafe. Im Ruhrgebiet sind die Affen los. Seit gestern ist eine Gruppe von Rhesusaffen auf der Flucht. Sie sind aus einer Auffangstation in Witten ausgebüxt. So wie es aussieht, hatten sie den Mörtel aus einer Backsteinmauer gekratzt und konnten so ausbrechen. Einsatzkräfte suchen jetzt nach den Affen.
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5: Trocken geht's in den Morgen rein, dabei sind ein paar Wolken unterwegs. Richtung Südosten wirkt's oft klarer. Im Laufe des Tages wird's dann schwülwarm und vor allem im Westen kann's am Nachmittag und am Abend teils heftige Gewitter geben. Dazu werden es verbreitet 26 bis 33 Grad. Morgen in der Nordhälfte meist trocken mit einem Wolkenmix, sonst ab und zu Schauer und Gewitter, maximal 34 Grad.
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6: Guten Morgen, Burscheid, guten Morgen, Wermelskirchen und alle drumherum. Schön, dass ihr eingeschaltet habt. Jo, so ist es. Ein neuer Tag beginnt und wir sind bei euch wie jeden Tag. Übrigens, ich habe ja euch schon oft gesagt, Radio Helgenweg K entwickelt sich immer weiter. Und jetzt haben wir was ganz Neues und ganz Tolles im Programm. Den Buchtipp von Andrea Lubau. Andrea Lubau ist Buchhändlerin in der Buchhandlung Ute Henschel. Die findet ihr übrigens auf der Hauptstraße 26 in Burscheid. Ja, und wie es sich für eine Buchhändlerin gehört. Andrea Lubau liest sehr gerne und hat natürlich auch hier und da ein Lieblingsbuch. Und das stellt sie euch hier bei uns im Programm von Radio Helgenweg regelmäßig vor. Also schön dranbleiben, dann verpasst ihr es auch nicht. Euch noch einen schönen Tag, passt auf euch auf. Schön, dass ihr eingeschaltet habt.

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1: Mein Name ist Andrea Luna und ich bin Buchhändlerin in der Buchhandlung Ute Henschel in Burscheid. Also ich muss sagen, Horst Eckert kriegt mich einfach immer wieder. Ich mochte seine bisherigen Polit-Thriller total gerne und war deshalb auch super gespannt auf Die Praktikantin, den Auftakt seiner neuen Reihe. Und ja, was soll ich sagen, ich wurde definitiv nicht enttäuscht. Diesmal geht es mitten hinein in die Welt von Politik, Wirtschaft und Machtspielchen. Also genau der Bereich, wo man manchmal ohnehin das Gefühl hat, da läuft doch hinter den Kulissen wahrscheinlich deutlich mehr, als wir mitbekommen. Genau dieses Gefühl erzeugt das Buch permanent. Im Mittelpunkt steht Carla Bergmann, eine junge Praktikantin bei einer Düsseldorfer Zeitung, die über einmal eine scheinbar kleine Polizeimeldung stolpert und plötzlich in ein riesiges Netz aus Intrigen, Einflussnahme und gefährlichen Verbindungen gerät. Das ist wahnsinnig spannend erzählt und gleichzeitig erschreckend nah an unserer Realität. Und ich glaube, das ist es eben auch, was Horst Eckert so gut kann. Seine Bücher wirken nie komplett überzogen oder irgendwie konstruiert. Man liest die Story und denkt eher, ja, das könnte leider wirklich genauso passieren. Horst Eckert war im Frühjahr zum vierten Mal zur Lesung in Burscheid zu Gast. Und ich kann nur sagen, die Abende sind mindestens ein genauso großer Genuss, wie seine Krimis spannend sind. Also für alle, die gern Krimis oder Thriller mit Lokalbezug suchen. Das Buch spielt in Düsseldorf und man merkt einfach, dass der Autor seine Stadt wahnsinnig gut kennt. Die Stadt ist hier nicht nur irgendeine Kulisse, sondern das fühlt sich richtig lebendig an. Und gerade für LeserInnen aus der Region macht das nochmal extra Spaß. Und obwohl es um große politische Themen geht, liest sich dieser Thriller überhaupt nicht schwer oder trocken. Ganz im Gegenteil. Dieses Buch hat richtig Tempo, man will ständig wissen, wie es weitergeht und die Praktikantin von Horst Eckert hat mich definitiv wieder daran erinnert, warum dieser Autor zu den besten Stimmen im deutschen Polit-Thriller gehört.
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Aber gut, wir wissen es ja mittlerweile alle, hat nicht ganz gereicht. Platz 23 mit 12 Punkten. Sarah Engels und ihr Titel Feier beim Eurovision Song Contest in Österreich. Aber sie sagt selber, dabei sein ist alles und sie hat vollkommen recht. Die Erfahrung vor Ort, die kann ihr keiner mehr nehmen. Mein persönlicher Favorit war allerdings jemand anders. Er hat Platz 5 beim Eurovision Song Contest belegt mit 281 Punkten am Ende. Sal Da Vinci und Per Sempre Si. Und den hören wir jetzt einfach.

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2: Im Studio Tom Husse. Schönen guten Morgen. Im Prozess um einen geplanten Anschlag auf ein Taylor Swift-Konzert in Wien ist ein Urteil gesprochen worden. Der Angeklagte muss 15 Jahre hinter Gitter. Dirk Justus.
3: Die Geschworenen sprachen den 21-Jährigen in dem Prozess in allen Anklagepunkten für schuldig. Der Islamist hatte die Pläne gestanden. Er wollte im August 2024 viele Fans des US-Superstars töten. Der junge Mann war nach einer Warnung von US-Geheimdiensten einen Tag vor dem geplanten Anschlag festgenommen worden. Alle Taylor Swift-Konzerte in Wien wurden daraufhin abgesagt. Eine von ihm selbst gebastelte Bombe soll damals fast fertig gewesen sein.
2: In der Debatte um die Diätenerhöhung für Bundestagsabgeordnete machen Grüne und Linke Druck. Sie fordern die Koalition in der Rheinischen Post auf, schnell einen Gesetzentwurf ins Parlament zu bringen, damit die Diätenerhöhung ausgesetzt wird. Das wäre ein wichtiges Zeichen für die Menschen im Land. Das Trikot der Nationalmannschaft tragen. Bei der Fußball-WM gehört das für viele Fans einfach dazu. Die Verbraucherzentrale rät, wer der online einkauft, sollte besonders gut aufpassen. Stichwort Fake-Shops und Plagiate. Silas Quering.
4: Ja, vielen sind die Trikots im Fanshop zu teuer und sie schauen nach günstigeren Angeboten und da wird's problematisch. Bei günstigeren Shops kommen die Pakete oft aus Nicht-EU-Ländern und erfüllen Standards zur Produktsicherheit nicht. Rückgabe und Reklamation scheitern schnell an fehlenden Kontakten oder teuren Rücksendungen. Wer in einem Fake-Shop bestellt, bekommt außerdem gar keine Ware und das Geld ist auch futsch. Deshalb sollte man beim Shoppen genau hinschauen, so die Verbraucherschützer.
2: Die Hitzewelle hat Westeuropa weiter fest im Griff. In Italien wurde für Städte wie Rom und Florenz die höchste Warnstufe ausgerufen. Auch in Frankreich wird geschwitzt. In einer Grundschule im Südwesten des Landes musste der Unterricht zeitweise gestoppt werden. 53 Grad wurden in dem Gebäude gemessen. Wer bekommt den Deutschen Filmpreis? Das zeigt sich heute Abend in Berlin. Da werden wieder die Lolas verliehen. Große Favoriten sind die Dramen In die Sonne schauen und 22 Bahnen. Was schon feststeht, der Ehrenpreis geht in diesem Jahr an Regisseur Wim Wenders.
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5: Trocken geht's in den Morgen rein, dabei sind ein paar Wolken unterwegs. Richtung Südosten wirkt's oft klarer. Im Laufe des Tages wird's dann schwülwarm und vor allem im Westen kann's am Nachmittag und am Abend teils heftige Gewitter geben. Dazu werden es verbreitet 26 bis 33 Grad. Morgen in der Nordhälfte meist trocken mit einem Wolkenmix, sonst ab und zu Schauer und Gewitter, maximal 34 Grad.
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1: Guten Morgen, Burscheid. Guten Morgen, Wermelskirchen und alle drumherum. Schön, dass ihr eingeschaltet habt. Jo, so ist es. Ein neuer Tag beginnt und wir sind bei euch wie jeden Tag. Übrigens, ich habe ja euch schon oft gesagt, Radio Helgen WK entwickelt sich immer weiter. Und jetzt haben wir was ganz Neues und ganz Tolles im Programm. Den Buchtipp von Andrea Lubau. Andrea Lubau ist Buchhändlerin in der Buchhandlung Ute Henschel. Die findet ihr übrigens auf der Hauptstraße 26 in Burscheid. Ja, und wie es sich für eine Buchhändlerin gehört. Andrea Lubau liest sehr gerne und hat natürlich auch hier und da ein Lieblingsbuch. Und das stellt sie euch hier bei uns im Programm von Radio Helgen WK regelmäßig vor. Also schön dranbleiben, dann verpasst ihr es auch nicht. Euch noch einen schönen Tag, passt auf euch auf. Schön, dass ihr eingeschaltet habt.

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1: Mein Name ist Andrea Lunau, ich bin Buchhändlerin in der Buchhandlung Ute Henschel in Burscheid. Eins meiner aktuellen Lieblingsbücher ist Yesteryear von Caro Claire Burke. Dieser Roman ist das Buch gewordene Äquivalent zu einer perfekt kuratierten Tradwife Instagram Story. Goldenes Licht, Sauerteigbrot, 6 herausgeputzte Kinder in Beige, eine gute Prise Gottgefälligkeit und irgendwo außerhalb dieses Bildausschnittes 3 Nannies mit Burnout. Die Anti-Heldin des Romans, Natalie Heller-Mills, verkauft Millionen Followern die große Sehnsucht nach Weiblichkeit, nach Natürlichkeit und den einfachen Werten. Also das große Internetmärchen, dass Frauen eigentlich nur einen hübschen Hof, einen schweigsamen Mann in Cowboy-Boots und 14 Stunden unbezahlte Care-Arbeit bräuchten, um endlich erfüllt zu sein. Bis sie plötzlich eben genau dieses Leben aus dem 18. Jahrhundert wirklich leben muss. Ohne Produktionsteam, ohne Haushaltshilfen, ohne Frauenrechte. Kurz gesagt, der schlimmste Albtraum jeder Frau mit Bildung und Restwürde. Ich habe dieses Buch gleichzeitig verschlungen und aggressiv anstarren müssen, weil die Autorin etwas schafft, das wahnsinnig schwer ist. Sie schreibt eine Hauptfigur, die absolut furchtbar ist, narzisstisch, verbittert, emotional komplett ausgebrannt und trotzdem so erschreckend nachvollziehbar bleibt. Natalie ist kein eindimensionales Opfer. Sie stellt eher das dar, was passiert, wenn patriarchale Erwartungen, religiöser Druck und Social-Media-Algorithmen zusammen ein Kind bekommen. Das Buch zerlegt diese Männerfantasie mit einer Boshaftigkeit, die ich zutiefst genossen habe. Überhaupt steckt unter diesem ganzen Tradwife-Thema viel mehr. Mutterschaft als Performance, Kinder als Content, Weiblichkeit als Marketingstrategie. Und die komplett absurde Erwartung, Frauen sollen gleichzeitig sexy, aufopfernd, erfolgreich, fruchtbar, entspannt und dankbar sein. Aber bitte, ohne jemals sichtbar Hilfe zu brauchen. Yesteryear fühlt sich an wie ein Nervenzusammenbruch. Völlig überdreht, die ganze Zeit davor, kurz zu implodieren. Es ist eigentlich das perfekte Buch für die, die gleichzeitig Cottage-Style hübsch finden und trotzdem niemals freiwillig ohne Spülmaschine leben würden. Bitterböse und wahrscheinlich die beste literarische Antwort auf die Frage, was passiert eigentlich, wenn Instagram-Fantasien plötzlich Realität werden?
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1: Mein Name ist Andrea Luna und ich bin Buchhändlerin in der Buchhandlung Ute Henschel in Burscheid. Eins meiner aktuellen Lieblingsbücher ist Spiegelland von Rebecca Frank. Schon mit ihrem Roman Stromlinien hat mich die Autorin begeistert und mit Spiegelland gelingt ihr erneut ein eindrucksvoller und sehr tiefgehender Roman. Vor der geheimnisvollen Kulisse eines Moores entfaltet sich hier ein Familienroman, der in drei sehr kunstvoll miteinander verwobenen Erzählsträngen erzählt wird. Beim Lesen hatte ich immer wieder das Gefühl, dass es um viel mehr geht als um die erzählte Geschichte, um unterschiedliche Perspektiven und darum, was wir als Wahrheit wahrnehmen. Worum geht's? Elias hat so richtig Mist gebaut, das weiß er. Er versteckt sich in den Sommer über bei seiner Großmutter Katharina Mohr, doch auch sie hütet ein Geheimnis, das alles in Frage stellt, was Elias zu wissen glaubt. Ein unendlich weiter Sommer, ein Vierteljahrhundert zuvor. Nach Jahren der Angst findet Katharina endlich den Mut, aus ihrer Ehe auszubrechen. Mit ihrer Tochter flieht sie in ein altes Haus im Moor. Hier spürt sie sich zum ersten Mal wieder. Doch nichts ist wirklich sicher. Erst recht nicht, als Katharina Mohr eine Entdeckung macht, die ihren Mann auf ihre Spur bringen könnte. Das ist ein Buch, in dem die Themen geschlechtsspezifische Gewalt oder auch die Ohnmacht gegenüber gesellschaftlichen Strukturen eine wichtige Rolle spielen. Auf drei Zeitebenen wird sichtbar, wie sich die Rolle der Frau im 18. Jahrhundert bis heute verändert hat und welche Strukturen uns eben immer noch bedrohen. Veränderung kann hier nicht allein bei den Betroffenen beginnen, sondern es liegt bei uns allen, in der Art, wie wir erziehen, was wir als normal akzeptieren und welches Bild von Männlichkeit wir gesellschaftlich akzeptieren und weitergeben. Es geht nicht nur um das Aufzeigen dieser gewaltsamen Strukturen, von denen Frauen seit Jahrhunderten betroffen sind, sondern eben auch um Veränderung und Verantwortung. Wie tief bist du bereit zu graben, um der Wahrheit wirklich auf den Grund zu gehen? Spiegelland von Rebecca Frank.
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2: Im Studio Tom Husse. Schönen guten Morgen. Das Urteil im Prozess um einen geplanten Anschlag auf ein Taylor Swift-Konzert in Wien steht. Der Angeklagte muss für 15 Jahre ins Gefängnis. Zuvor hatte er die Anschlagspläne gestanden, Dirk Justus.
3: Er habe vor der Terrororganisation IS als Held gelten wollen. Der junge Mann hatte zugegeben, im August 2024 einen Anschlag auf ein Konzert des US-Superstars im Wiener Ernst-Happel-Stadion geplant zu haben, wohl mit einer Bombe. Dabei habe er Instruktionen von der Terrormiliz erhalten. Zu den drei Auftritten von Taylor Swift in Wien waren mehr als 177.000 Zuschauer erwartet worden. Nach seiner Festnahme wurden alle Auftritte in Österreichs Hauptstadt abgesagt.
2: Deutschlands oberste Verbraucherschützer haben sich deutlich gegen eine Verlängerung des Tankrabatts ausgesprochen. Der sei zu teuer und ineffizient, sagte die Chefin des Verbraucherzentrale Bundesverbands POP den Funke-Zeitungen. Der staatliche Tankrabatt war Anfang Mai von der Regierung eingeführt worden, um die Auswirkungen des Iran-Kriegs auf die Benzinpreise abzufedern. Er liegt bei knapp 17 Cent je Liter. In der Debatte um die Diätenerhöhung für Bundestagsabgeordnete machen Grüne und Linke weiter Druck. Sie fordern die Koalition in der Rheinischen Post auf, schnell einen Gesetzentwurf ins Parlament zu bringen, damit die Diätenerhöhung ausgesetzt wird. Das wäre ein wichtiges Zeichen für die Menschen im Land. Bei dem Thema sind sich Grüne, SPD, Linke und auch die Union mittlerweile einig. Die Diäten sind an die Lohnentwicklung gekoppelt und sollten zum Juli um knapp 500 auf über 12.300 Euro pro Monat steigen. Der Ebola-Ausbruch in der Demokratischen Republik Kongo kann gestoppt werden. Dieser Meinung ist der Chef der Weltgesundheitsorganisation Tedros. Er rief die Weltgemeinschaft auf, die finanzielle Unterstützung zu verstärken. So könnten die Menschen mit den nötigen Hilfsgütern versorgt werden. Eine Rakete des US-Raumfahrtunternehmens Blue Origin ist bei einem Test auf der Startrampe in Florida explodiert. Das berichten mehrere Medien. Das Unternehmen von Amazon-Milliardär Jeff Bezos nannte den Vorfall eine Anomalie. Der Grund für die Explosion ist unklar.
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4: Viel Sonne ist heute Morgen schon dabei, vor allem in Richtung Südosten. Im Nordwesten ziehen später mehr Wolken rein. Von der Nordsee kommen dann auch erste Schauer und Gewitter dazu. Bis zum Abend kann es im Westen knackig werden mit einzelnen heftigen Gewittern samt Sturmböen und Hagel. Dazu wird's warm bis heiß mit 26 bis 33 Grad. Morgen geht es mit Sonne und Wolken weiter, ab und zu mit Schauern und Gewittern, maximal bis 34 Grad.
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1: Guten Morgen, Burscheid. Guten Morgen, Wermelskirchen und alle drumherum. Schön, dass ihr eingeschaltet habt. Jo, so ist es. Ein neuer Tag beginnt und wir sind bei euch wie jeden Tag. Übrigens, ich habe ja euch schon oft gesagt, Radio Helgen WK entwickelt sich immer weiter. Und jetzt haben wir was ganz Neues und ganz Tolles im Programm. Den Buchtipp von Andrea Lubau. Andrea Lubau ist Buchhändlerin in der Buchhandlung Ute Henschel. Die findet ihr übrigens auf der Hauptstraße 26 in Burscheid. Ja, und wie es sich für eine Buchhändlerin gehört. Andrea Lubau liest sehr gerne und hat natürlich auch hier und da ein Lieblingsbuch. Und das stellt sie euch hier bei uns im Programm von Radio Helgen WK regelmäßig vor. Also schön dranbleiben, dann verpasst ihr es auch nicht. Euch noch einen schönen Tag, passt auf euch auf. Schön, dass ihr eingeschaltet habt.

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2: Mein Name ist Andrea Luna und ich bin Buchhändlerin in der Buchhandlung Ute Henschel in Burscheid. Also ich muss sagen, Horst Eckert kriegt mich einfach immer wieder. Ich mochte seine bisherigen Polit-Thriller total gerne und war deshalb auch super gespannt auf Die Praktikantin, den Auftakt seiner neuen Reihe. Und ja, was soll ich sagen, ich wurde definitiv nicht enttäuscht. Diesmal geht es mitten hinein in die Welt von Politik, Wirtschaft und Machtspielchen. Also genau der Bereich, wo man manchmal ohnehin das Gefühl hat, da läuft doch hinter den Kulissen wahrscheinlich deutlich mehr, als wir mitbekommen. Genau dieses Gefühl erzeugt das Buch permanent. Im Mittelpunkt steht Carla Bergmann, eine junge Praktikantin bei einer Düsseldorfer Zeitung, die über einmal eine scheinbar kleine Polizeimeldung stolpert und plötzlich in ein riesiges Netz aus Intrigen, Einflussnahme und gefährlichen Verbindungen gerät. Das ist wahnsinnig spannend erzählt und gleichzeitig erschreckend nah an unserer Realität. Und ich glaube, das ist es eben auch, was Horst Eckert so gut kann. Seine Bücher wirken nie komplett überzogen oder irgendwie konstruiert. Man liest die Story und denkt eher, ja, das könnte leider wirklich genauso passieren. Horst Eckert war im Frühjahr zum vierten Mal zur Lesung in Burscheid zu Gast. Und ich kann nur sagen, die Abende sind mindestens ein genauso großer Genuss, wie seine Krimis spannend sind. Also für alle, die gern Krimis oder Thriller mit Lokalbezug suchen. Das Buch spielt in Düsseldorf und man merkt einfach, dass der Autor seine Stadt wahnsinnig gut kennt. Die Stadt ist hier nicht nur irgendeine Kulisse, sondern das fühlt sich richtig lebendig an. Und gerade für LeserInnen aus der Region macht das nochmal extra Spaß. Und obwohl es um große politische Themen geht, liest sich dieser Thriller überhaupt nicht schwer oder trocken. Ganz im Gegenteil. Dieses Buch hat richtig Tempo, man will ständig wissen, wie es weitergeht. Und Die Praktikantin von Horst Eckert hat mich definitiv wieder daran erinnert, warum dieser Autor zu den besten Stimmen im deutschen Polit-Thriller gehört.
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Aber gut, wir wissen es ja mittlerweile alle, hat nicht ganz gereicht. Platz 23 mit 12 Punkten. Sarah Engels und ihr Titel Feier beim Eurovision Song Contest in Österreich. Aber sie sagt selber, dabei sein ist alles und sie hat vollkommen recht. Die Erfahrung vor Ort, die kann ihr keiner mehr nehmen. Mein persönlicher Favorit war allerdings jemand anders. Er hat Platz 5 beim Eurovision Song Contest belegt mit 281 Punkten am Ende. Sal Da Vinci und Per Sempre Si. Und den hören wir jetzt einfach.

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2: Im Studio Tom Husse. Schönen guten Morgen. Wegen eines geplanten Anschlags auf ein Taylor Swift-Konzert in Wien muss der Angeklagte 15 Jahre ins Gefängnis. Die Geschworenen sprachen den 21-Jährigen in dem Prozess in allen Anklagepunkten schuldig. Der Islamist hatte die Pläne gestanden. Er wollte im August 2024 viele Fans des US-Superstars töten. Der junge Mann war nach einer Warnung von US-Geheimdiensten einen Tag vor dem geplanten Anschlag festgenommen worden. Eine von ihm selbst gebastelte Bombe soll fast fertig gewesen sein. Zu teuer, zu ineffizient. So blicken Verbraucherschützer auf den Tankrabatt und sie finden, er sollte definitiv nicht verlängert werden. Mehr von Anna Löwer.
3: Der Tankrabatt habe die Erwartungen nicht erfüllt, sagte Ramona Popp vom Verbraucherzentrale Bundesverband den Funke-Zeitungen. Die Entlastung sei erst gar nicht richtig bei den Menschen angekommen, sondern in den Kassen der Mineralölkonzerne versickert. Die Steuersenkung auf Diesel und Benzin war Anfang des Monats in Kraft getreten und läuft bis Ende Juni. Und im Moment sieht es auch nicht nach einer Verlängerung der Maßnahme aus.
2: Politische Spannungen belasten weiter die Vorbereitungen der Fußball-WM. Kurz zu Beginn hat die iranische Nationalmannschaft offenbar immer noch kein Visa für die USA. Dort finden alle Vorrundenspiele des Iran statt. Bisher hätten die USA ihre Zusagen nicht eingehalten, kritisiert der iranische Botschafter. Zuvor hatte das Team sein WM-Quartier schon von den USA nach Mexiko verlegt. FIFA-Chef Infantino hatte zuletzt nochmal versichert, dass der Iran an der WM teilnehmen wird. Nach mehreren Warnstreiks gibt es bei der Deutschen Telekom eine Tarifeinigung. Ab August steigt für die rund 60.000 Beschäftigten das zusätzliche Monatsentgelt um 150 Euro. In den nächsten 2 Jahren soll es weitere Lohnsteigerungen geben. Arbeitgeber und Gewerkschaften zeigten sich zufrieden mit dem Abschluss. Es ist ein großer Rückschlag für das Raumfahrtunternehmen von US-Milliardär Jeff Bezos. Eine Rakete von Blue Origin ist bei einem Test auf der Startrampe in Florida explodiert. Blue Origin konkurriert mit Elon Musks SpaceX. Da geht es auch darum, Dienstleister für das Mondprogramm der NASA zu sein.
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3: Viel Sonne ist heute Morgen schon dabei, vor allem in Richtung Südosten. Im Nordwesten ziehen später mehr Wolken rein. Von der Nordsee kommen dann auch erste Schauer und Gewitter dazu. Bis zum Abend kann es im Westen knackig werden mit einzelnen heftigen Gewittern samt Sturmböen und Hagel. Dazu wird's warm bis heiß mit 26 bis 33 Grad. Morgen geht es mit Sonne und Wolken weiter, ab und zu mit Schauern und Gewittern, maximal bis 34 Grad.
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1: Guten Morgen, Burscheid. Guten Morgen, Wermelskirchen und alle drumherum. Schön, dass ihr eingeschaltet habt. Jo, so ist es. Ein neuer Tag beginnt und wir sind bei euch wie jeden Tag. Übrigens, ich habe ja euch schon oft gesagt, Radio Helgen WK entwickelt sich immer weiter. Und jetzt haben wir was ganz Neues und ganz Tolles im Programm. Den Buchtipp von Andrea Lubau. Andrea Lubau ist Buchhändlerin in der Buchhandlung Ute Henschel. Die findet ihr übrigens auf der Hauptstraße 26 in Burscheid. Ja, und wie es sich für eine Buchhändlerin gehört. Andrea Lubau liest sehr gerne und hat natürlich auch hier und da ein Lieblingsbuch. Und das stellt sie euch hier bei uns im Programm von Radio Helgen WK regelmäßig vor. Also schön dranbleiben, dann verpasst ihr es auch nicht. Euch noch einen schönen Tag, passt auf euch auf. Schön, dass ihr eingeschaltet habt.

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1: Mein Name ist Andrea Lunau, ich bin Buchhändlerin in der Buchhandlung Ute Henschel in Burscheid. Eins meiner aktuellen Lieblingsbücher ist Yesteryear von Caro Claire Burke. Dieser Roman ist das Buch gewordene Äquivalent zu einer perfekt kuratierten Tradwife Instagram Story. Goldenes Licht, Sauerteigbrot, 6 herausgeputzte Kinder in Beige, eine gute Prise Gottgefälligkeit und irgendwo außerhalb dieses Bildausschnittes 3 Nannies mit Burnout. Die Anti-Heldin des Romans, Natalie Heller-Mills, verkauft Millionen Followern die große Sehnsucht nach Weiblichkeit, nach Natürlichkeit und den einfachen Werten. Also das große Internetmärchen, dass Frauen eigentlich nur einen hübschen Hof, einen schweigsamen Mann in Cowboy-Boots und 14 Stunden unbezahlte Care-Arbeit bräuchten, um endlich erfüllt zu sein. Bis sie plötzlich eben genau dieses Leben aus dem 18. Jahrhundert wirklich leben muss. Ohne Produktionsteam, ohne Haushaltshilfen, ohne Frauenrechte. Kurz gesagt, der schlimmste Albtraum jeder Frau mit Bildung und Restwürde. Ich habe dieses Buch gleichzeitig verschlungen und aggressiv anstarren müssen, weil die Autorin etwas schafft, das wahnsinnig schwer ist. Sie schreibt eine Hauptfigur, die absolut furchtbar ist, narzisstisch, verbittert, emotional komplett ausgebrannt und trotzdem so erschreckend nachvollziehbar bleibt. Natalie ist kein eindimensionales Opfer. Sie stellt eher das dar, was passiert, wenn patriarchale Erwartungen, religiöser Druck und Social-Media-Algorithmen zusammen ein Kind bekommen. Das Buch zerlegt diese Männerfantasie mit einer Boshaftigkeit, die ich zutiefst genossen habe. Überhaupt steckt unter diesem ganzen Tradwife-Thema viel mehr. Mutterschaft als Performance, Kinder als Content, Weiblichkeit als Marketingstrategie. Und die komplett absurde Erwartung, Frauen sollen gleichzeitig sexy, aufopfernd, erfolgreich, fruchtbar, entspannt und dankbar sein. Aber bitte, ohne jemals sichtbar Hilfe zu brauchen. Yesteryear fühlt sich an wie ein Nervenzusammenbruch. Völlig überdreht, die ganze Zeit davor, kurz zu implodieren. Es ist eigentlich das perfekte Buch für die, die gleichzeitig Cottage-Style hübsch finden und trotzdem niemals freiwillig ohne Spülmaschine leben würden. Bitterböse und wahrscheinlich die beste literarische Antwort auf die Frage, was passiert eigentlich, wenn Instagram-Fantasien plötzlich Realität werden?
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1: Mein Name ist Andrea Luna und ich bin Buchhändlerin in der Buchhandlung Ute Henschel in Burscheid. Eins meiner aktuellen Lieblingsbücher ist Spiegelland von Rebecca Frank. Schon mit ihrem Roman Stromlinien hat mich die Autorin begeistert und mit Spiegelland gelingt ihr erneut ein eindrucksvoller und sehr tiefgehender Roman. Vor der geheimnisvollen Kulisse eines Moores entfaltet sich hier ein Familienroman, der in drei sehr kunstvoll miteinander verwobenen Erzählsträngen erzählt wird. Beim Lesen hatte ich immer wieder das Gefühl, dass es um viel mehr geht als um die erzählte Geschichte, um unterschiedliche Perspektiven und darum, was wir als Wahrheit wahrnehmen. Worum geht's? Elias hat so richtig Mist gebaut, das weiß er. Er versteckt sich in den Sommer über bei seiner Großmutter Katharina Mohr, doch auch sie hütet ein Geheimnis, das alles in Frage stellt, was Elias zu wissen glaubt. Ein unendlich weiter Sommer, ein Vierteljahrhundert zuvor. Nach Jahren der Angst findet Katharina endlich den Mut, aus ihrer Ehe auszubrechen. Mit ihrer Tochter flieht sie in ein altes Haus im Moor. Hier spürt sie sich zum ersten Mal wieder. Doch nichts ist wirklich sicher. Erst recht nicht, als Katharina Mohr eine Entdeckung macht, die ihren Mann auf ihre Spur bringen könnte. Das ist ein Buch, in dem die Themen geschlechtsspezifische Gewalt oder auch die Ohnmacht gegenüber gesellschaftlichen Strukturen eine wichtige Rolle spielen. Auf drei Zeitebenen wird sichtbar, wie sich die Rolle der Frau im 18. Jahrhundert bis heute verändert hat und welche Strukturen uns eben immer noch bedrohen. Veränderung kann hier nicht allein bei den Betroffenen beginnen, sondern es liegt bei uns allen, in der Art, wie wir erziehen, was wir als normal akzeptieren und welches Bild von Männlichkeit wir gesellschaftlich akzeptieren und weitergeben. Es geht nicht nur um das Aufzeigen dieser gewaltsamen Strukturen, von denen Frauen seit Jahrhunderten betroffen sind, sondern eben auch um Veränderung und Verantwortung. Wie tief bist du bereit zu graben, um der Wahrheit wirklich auf den Grund zu gehen? Spiegelland von Rebecca Frank.
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3: Im Studio Tom Husse. Schönen guten Morgen. Im Prozess um einen geplanten Anschlag auf ein Taylor Swift-Konzert in Wien ist ein Urteil gesprochen worden. Der Angeklagte muss 15 Jahre hinter Gitter. Dirk Justus.
4: Die Geschworenen sprachen den 21-Jährigen in dem Prozess in allen Anklagepunkten für schuldig. Der Islamist hatte die Pläne gestanden. Er wollte im August 2024 viele Fans des US-Superstars töten. Der junge Mann war nach einer Warnung von US-Geheimdiensten einen Tag vor dem geplanten Anschlag festgenommen worden. Alle Taylor Swift-Konzerte in Wien wurden daraufhin abgesagt. Eine von ihm selbst gebastelte Bombe soll damals fast fertig gewesen sein.
3: Deutschlands oberste Verbraucherschützer sind gegen eine Verlängerung des Tankrabatts. Die Chefin des Verbraucherzentrale Bundesverbands POP nennt ihn in den Funke-Zeitungen teuer und ineffizient. Die Regierung hatte den Rabatt eingeführt, um höhere Spritpreise durch den Iran-Krieg abzufedern. Die Hitzewelle hat Westeuropa weiter fest im Griff. In Italien wurde für einige größere Städte wie Rom, Florenz und Turin die höchste Warnstufe ausgerufen. Auch in Frankreich wird kräftig geschwitzt. In einer Grundschule im Südwesten des Landes musste der Unterricht zeitweise gestoppt werden. 53 Grad wurden in dem Gebäude gemessen. Heiß ist es weiterhin auch in Spanien. Heute werden in einigen Landesteilen bis zu 38 Grad erwartet. Der Ebola-Ausbruch in der Demokratischen Republik Kongo kann gestoppt werden. Dieser Meinung ist der Chef der Weltgesundheitsorganisation Tedros. Er rief die Weltgemeinschaft auf, die finanzielle Unterstützung zu verstärken. So könnten die Menschen mit den nötigen Hilfsgütern versorgt werden. Die WM-Vorbereitung der deutschen Fußballnationalmannschaft läuft auf Hochtouren. Das Team trainiert aktuell in Herzogenaurach und dann wird's so langsam auch schon ernst. Übermorgen gibt's noch einen Test in Mainz gegen Finnland und dann nächste Woche die Generalprobe in Chicago gegen die USA. Abwehrspieler Nico Schlotterbeck sagte im ZDF,
5: natürlich sind wir nicht bei 100% mit den ganzen Abläufen. Das wird sich jetzt entwickeln. Wir werden wahrscheinlich auch schon viele Abläufe gegen Finnland, USA probieren, was wir gegen Curaçao reinkriegen wollen.
3: Das erste Vorrundenspiel gegen Curaçao ist dann am Sonntag in zwei Wochen.
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6: Sonne ist heute Vormittag auf jeden Fall dabei, am längsten in der Südosthälfte, während von der Nordsee her später immer mehr Wolken reinkommen. Richtung Nachmittag und bis zum Abend wird es dann ungemütlicher mit Schauern und Gewittern. Im Westen teils kräftig mit Sturmböen und Hagel. Dazu Spitzen von 26 bis 33 Grad. Morgen dann ein Mix aus Sonne und Wolken, öfter Schauer und Gewitter, maximal bis 34 Grad.
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1: Guten Morgen, Burscheid. Guten Morgen, Wermelskirchen und alle drumherum. Schön, dass ihr eingeschaltet habt. Jo, so ist es. Ein neuer Tag beginnt und wir sind bei euch wie jeden Tag. Übrigens, ich habe ja euch schon oft gesagt, Radio Helgen WK entwickelt sich immer weiter. Und jetzt haben wir was ganz Neues und ganz Tolles im Programm. Den Buchtipp von Andrea Lubau. Andrea Lubau ist Buchhändlerin in der Buchhandlung Ute Henschel. Die findet ihr übrigens auf der Hauptstraße 26 in Burscheid. Ja, und wie es sich für eine Buchhändlerin gehört. Andrea Lubau liest sehr gerne und hat natürlich auch hier und da ein Lieblingsbuch. Und das stellt sie euch hier bei uns im Programm von Radio Helgen WK regelmäßig vor. Also schön dranbleiben, dann verpasst ihr es auch nicht. Euch noch einen schönen Tag, passt auf euch auf. Schön, dass ihr eingeschaltet habt.

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1: Mein Name ist Andrea Luna und ich bin Buchhändlerin in der Buchhandlung Ute Henschel in Burscheid. Also ich muss sagen, Horst Eckert kriegt mich einfach immer wieder. Ich mochte seine bisherigen Polit-Thriller total gerne und war deshalb auch super gespannt auf Die Praktikantin, den Auftakt seiner neuen Reihe. Und ja, was soll ich sagen, ich wurde definitiv nicht enttäuscht. Diesmal geht es mitten hinein in die Welt von Politik, Wirtschaft und Machtspielchen. Also genau der Bereich, wo man manchmal ohnehin das Gefühl hat, da läuft doch hinter den Kulissen wahrscheinlich deutlich mehr, als wir mitbekommen. Genau dieses Gefühl erzeugt das Buch permanent. Im Mittelpunkt steht Carla Bergmann, eine junge Praktikantin bei einer Düsseldorfer Zeitung, die über einmal eine scheinbar kleine Polizeimeldung stolpert und plötzlich in ein riesiges Netz aus Intrigen, Einflussnahme und gefährlichen Verbindungen gerät. Das ist wahnsinnig spannend erzählt und gleichzeitig erschreckend nah an unserer Realität. Und ich glaube, das ist es eben auch, was Horst Eckert so gut kann. Seine Bücher wirken nie komplett überzogen oder irgendwie konstruiert. Man liest die Story und denkt eher, ja, das könnte leider wirklich genauso passieren. Horst Eckert war im Frühjahr zum vierten Mal zur Lesung in Burscheid zu Gast. Und ich kann nur sagen, die Abende sind mindestens ein genauso großer Genuss, wie seine Krimis spannend sind. Also für alle, die gern Krimis oder Thriller mit Lokalbezug suchen. Das Buch spielt in Düsseldorf und man merkt einfach, dass der Autor seine Stadt wahnsinnig gut kennt. Die Stadt ist hier nicht nur irgendeine Kulisse, sondern das fühlt sich richtig lebendig an. Und gerade für LeserInnen aus der Region macht das nochmal extra Spaß. Und obwohl es um große politische Themen geht, liest sich dieser Thriller

0: Teller überhaupt nicht schwer oder trocken. Ganz im Gegenteil. Dieses Buch hat richtig Tempo. Man will ständig wissen, wie es weitergeht. Und die Praktikantin von Horst Eckert hat mich definitiv wieder daran erinnert, warum dieser Autor zu den besten Stimmen im deutschen Prüfthriller gehört.
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Aber gut, wir wissen es ja mittlerweile alle, hat nicht ganz gereicht. Platz 23 mit 12 Punkten. Sarah Engels und ihr Titel Feier beim Eurovision Song Contest in Österreich. Aber sie sagt selber, dabei sein ist alles und sie hat vollkommen recht. Die Erfahrung vor Ort, die kann ihr keiner mehr nehmen. Mein persönlicher Favorit war allerdings jemand anders. Er hat Platz 5 beim Eurovision Song Contest belegt mit 281 Punkten am Ende. Sal Da Vinci und Per Sempre Si. Und den hören wir jetzt einfach. Komm,

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2: Im Studio Tom Husse, schönen guten Tag. Das Urteil im Prozess um einen geplanten Anschlag auf ein Taylor Swift-Konzert in Wien steht. Der Angeklagte muss für 15 Jahre ins Gefängnis. Zuvor hatte er die Anschlagspläne gestanden, Dirk Justus.
3: Er habe vor der Terrororganisation IS als Held gelten wollen. Der junge Mann hatte zugegeben, im August 2024 einen Anschlag auf ein Konzert des US-Superstars im Wiener Ernst-Happel-Stadion geplant zu haben, wohl mit einer Bombe. Dabei habe er Instruktionen von der Terrormiliz erhalten. Zu den drei Auftritten von Taylor Swift in Wien waren mehr als 177.000 Zuschauer erwartet worden. Nach seiner Festnahme wurden alle Auftritte in Österreichs Hauptstadt abgesagt.
2: Die geplante Erhöhung der Tabaksteuer könnte für die Bundesregierung nach hinten losgehen. Davon geht zumindest der Steuerzahlerbund aus, berichtet die Bild. Eine Studie zeigt demnach, dass die extra Steuermilliarden kleiner ausfallen dürfen, als man sich das im Finanzministerium ausrechnet. Beschlossen ist die Erhöhung noch nicht. Das Trikot der Nationalmannschaft tragen. Bei der Fußball-WM gehört das für viele Fans einfach dazu. Die Verbraucherzentrale rät, wer der online einkauft, sollte besonders gut aufpassen. Stichwort Fake-Shops und Plagiate. Silas Quering.
4: Ja, vielen sind die Trikots im Fanshop zu teuer und sie schauen nach günstigeren Angeboten und da wird's problematisch. Bei günstigeren Shops kommen die Pakete oft aus Nicht-EU-Ländern und erfüllen Standards zur Produktsicherheit nicht. Rückgabe und Reklamation scheitern schnell an fehlenden Kontakten oder teuren Rücksendungen. Wer in einem Fake-Shop bestellt, bekommt außerdem gar keine Ware und das Geld ist auch futsch. Deshalb sollte man beim Shoppen genau hinschauen, so die Verbraucherschützer.
2: Die Firma Anthropic ist nach einer Finanzspritze jetzt wertvoller als ChatGPTs OpenAI. Das Unternehmen mit seinem Tool Claude sammelte bei Investoren 65 Milliarden Dollar ein. Anthropic wird nun mit fast 1 Billion Dollar bewertet. Wer bekommt den deutschen Filmpreis? Das zeigt sich heute Abend in Berlin. Da werden wieder die Lolas verliehen. Große Favoriten sind die Dramen In die Sonne schauen und 22 Bahnen. Was schon feststeht, der Ehrenpreis geht in diesem Jahr an Regisseur Wim Wenders.
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5: Sonne ist heute Vormittag auf jeden Fall dabei, am längsten in der Südosthälfte, während von der Nordsee her später immer mehr Wolken reinkommen. Richtung Nachmittag und bis zum Abend wird es dann ungemütlicher mit Schauern und Gewittern. Im Westen teils kräftig mit Sturmböen und Hagel. Dazu Spitzen von 26 bis 33 Grad. Morgen dann ein Mix aus Sonne und Wolken, öfter Schauer und Gewitter, maximal bis 34 Grad.
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8: Mit Michael Daub. Die Dünntalsperre bei Wermelskirchen ist derzeit nur zu 57% gefüllt und liegt damit unter dem für diese Jahreszeit üblichen Niveau. Ursache sind die trockenen Monate der vergangenen Jahre. Um den Wasserstand zu schonen, wird seit Anfang April weniger Wasser für die Trinkwasserversorgung entnommen. Nach Angaben des Wupperverbands besteht aktuell jedoch keine Gefahr eines Wassermangels. Gemeinsam mit anderen Talsperren und Rheinuferfiltrat sei die Versorgung gesichert. Dennoch rufen die Wasserversorger zu einem sparsamen Umgang mit Trinkwasser auf. Die Stadt Burscheid beteiligt sich auch in diesem Jahr am Landesprogramm Heimatpreis. Mit der Auszeichnung sollen ehrenamtliches Engagement und Projekte gewürdigt werden, die das gesellschaftliche Miteinander stärken. Nach einer Förderzusage des Landes Nordrhein-Westfalen erhält die Stadt dafür erneut ein Preisgeld von 5.000 Euro. Der Heimatpreis wird in Burscheid noch bis einschließlich 2027 vergeben. Die Stadt Burscheid ruft Grundeigenstückstümer dazu auf, Hecken, Sträucher und andere Pflanzen regelmäßig zurückzuschneiden. Hintergrund sind überwucherte Gehwege und verdeckte Verkehrsschilder. Pflanzen sollten nicht in den öffentlichen Raum hineinragen, damit Wege sichtbar nutzbar bleiben. Auch Unkraut auf Gehwegen muss entfernt werden. Nach Angaben der Stadt sind entsprechende Pflege- und Rückschnittarbeiten auch während der Vogelschutzzeit erlaubt, wenn sie der Verkehrssicherheit dienen. Soweit die Meldungen.
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8: Bei uns in der Region heute erstmal Sonne, später Wolken, dazu Schauer und Gewitter, Maxi-Werte um 30 Grad.
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2: Im Studio Tom Husse, schönen guten Tag. Das Millionendebakel um die Pkw-Maut hat für Ex-Verkehrsminister Scheuer ein juristisches Nachspiel. Er soll sich dafür vor Gericht verantworten. Das Landgericht Berlin hat jetzt die Anklage gegen Scheuer zugelassen. Fabian Hoffmann berichtet.
3: Der CSU-Politiker soll vor dem Bundestagsuntersuchungsausschuss zur Maut gelogen haben. Scheuer bestreitet das. Die Pkw-Maut war das Prestigeprojekt der CSU. 2019 wurde das Ganze vom Europäischen Gerichtshof gekippt. Der deutsche Staat und damit der Steuerzahler musste den Betreiberfirmen über 240 Millionen Euro Schadenersatz zahlen. Wann der Prozess um die mutmaßliche Falschaussage beginnt, ist noch unklar.
2: Erstmals in diesem Jahr sind in Deutschland wieder weniger als 3 Millionen Menschen arbeitslos. Im Mai waren es 2,95 Millionen, so die Bundesagentur für Arbeit. Das sind knapp 60.000 weniger als im April. Die Frühjahrsbelebung ist trotzdem nicht richtig in Fahrt gekommen, sagt BA-Chefin Nahles. Wegen eines geplanten Anschlags auf ein Taylor Swift-Konzert in Wien muss der Angeklagte 15 Jahre ins Gefängnis. Die Geschworenen sprachen den 21-Jährigen in dem Prozess in allen Anklagepunkten schuldig. Der Islamist hatte die Pläne gestanden. Er wollte im August 2024 viele Fans des US-Superstars töten. Der junge Mann war nach einer Warnung von US-Geheimdiensten einen Tag vor dem geplanten Anschlag festgenommen worden. Eine von ihm selbst gebastelte Bombe soll fast fertig gewesen sein. Bei den Verhandlungen über ein mögliches Ende des Iran-Krieges ist weiter viel unklar. Der Iran dementierte, dass sich beide Seiten angenähert haben. Zuvor hatte US-Präsident Vance gesagt, dass es Fortschritte bei einem Abkommen gibt. Da gehe es etwa um die Öffnung der Straße von Hormuz und eine Verlängerung der Waffenruhe. Zur Fußball-WM warnt die Verbraucherzentrale vor Abzocke im Netz. Viele Fans suchen günstige Trikots und landen auf dubiosen Shops. Wer drauf reinfällt, bekommt eventuell keine Ware und das Geld ist weg. Oft kommen Plagiate aus Nicht-EU-Ländern und können kaum reklamiert werden.
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4: Sonnig geht's in vielen Ecken los, aber da sind auch schon erste dickere Wolken unterwegs und von der Nordsee her können später immer mal Schauer und Gewitter runterkommen. Richtung Nachmittag wird's ordentlich warm bis heiß mit etwa 25 bis 33 Grad und am Abend kann's im Westen richtig krachen mit Starkregen, Hagel und Sturmböen. Morgen dann gemischter, Sonne und Wolken hier und da, Schauer und Gewitter maximal bis 33 Grad.
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2: Mit Michael Daub. Die Dünntalsperre bei Wermelskirchen ist derzeit nur zu 57% gefüllt und liegt damit unter dem für diese Jahreszeit üblichen Niveau. Ursache sind die trockenen Monate der vergangenen Jahre. Um den Wasserstand zu schonen, wird seit Anfang April weniger Wasser für die Trinkwasserversorgung entnommen. Nach Angaben des Wupperverbands besteht aktuell jedoch keine Gefahr eines Wassermangels. Gemeinsam mit anderen Talsperren und Rheinuferfiltrat sei die Versorgung gesichert. Dennoch rufen die Wasserversorger zu einem sparsamen Umgang mit Trinkwasser auf. Die Stadt Burscheid beteiligt sich auch in diesem Jahr am Landesprogramm Heimatpreis. Mit der Auszeichnung sollen ehrenamtliches Engagement und Projekte gewürdigt werden, die das gesellschaftliche Miteinander stärken. Nach einer Förderzusage des Landes Nordrhein-Westfalen erhält die Stadt dafür erneut ein Preisgeld von 5.000 Euro. Der Heimatpreis wird in Burscheid noch bis einschließlich 2027 vergeben. Die Stadt Burscheid ruft Grundeigenstückstümer dazu auf, Hecken, Sträucher und andere Pflanzen regelmäßig zurückzuschneiden. Hintergrund sind überwucherte Gehwege und verdeckte Verkehrsschilder. Pflanzen sollten nicht in den öffentlichen Raum hineinragen, damit Wege sichtbar nutzbar bleiben. Auch Unkraut auf Gehwegen muss entfernt werden. Nach Angaben der Stadt sind entsprechende Pflege- und Rückschnittarbeiten auch während der Vogelschutzzeit erlaubt, wenn sie der Verkehrssicherheit dienen. Soweit die Meldungen.
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2: Bei uns in der Region heute erstmal Sonne, später Wolken, dazu Schauer und Gewitter, Maxiwerte um 30 Grad.
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2: Im Studio Tom Husse, schönen guten Tag. Im Zusammenhang mit der gescheiterten Pkw-Maut soll Ex-Verkehrsminister Scheuer vor Gericht. Das Landgericht Berlin hat jetzt die Anklage wegen Falschaussage gegen den CSU-Politiker zugelassen. Ein Termin für den Prozess steht noch nicht fest. Laut Staatsanwaltschaft hat Scheuer vor dem Mautuntersuchungsausschuss gelogen. Er selbst bestreitet das. Die Pkw-Maut wurde 2019 vom Europäischen Gerichtshof gekippt. Deutschland musste den Betreiberfirmen über 240 Millionen Euro Schadenersatz zahlen. Eine der wichtigsten Verkehrsadern in den Alpen ist an diesem Wochenende dicht. Die Brenner Autobahn zwischen Österreich und Italien ist morgen komplett gesperrt. Grund ist eine größere Demo. Colin Mock berichtet.
3: Der Protest geht von Anwohnern aus. Sie sind von dem Lärm und den vielen Staus in der Region genervt. Der ADAC rechnet damit, dass über 30.000 Reisende von der Brennerblockade betroffen sind. Für die gibt es einige Alternativen, wie den Gotthardtunnel, San Bernardino oder den Reschenpass. Aber auch auf diesen Routen dürfte viel los sein, betont der ADAC. Die Behörden empfehlen deshalb, wer in der Region aufs Auto verzichten kann, sollte das auch machen.
2: Die geplante Erhöhung der Tabaksteuer könnte für die Bundesregierung nach hinten losgehen. Davon geht zumindest der Steuerzahlerbund aus, berichtet die Bild. Eine Studie zeigt demnach, dass die extra Steuermilliarden kleiner ausfallen dürfen, als man sich das im Finanzministerium ausrechnet. Beschlossen ist die Erhöhung noch nicht. Politische Spannungen belasten weiter die Vorbereitungen der Fußball-WM. Kurz vor Beginn hat die iranische Nationalmannschaft offenbar immer noch kein Visa für die USA. Dort finden alle Vorrundenspiele des Iran statt. Zuvor hat das Team sein WM-Quartier schon von den USA nach Mexiko verlegt. Es ist ein großer Rückschlag für das Raumfahrtunternehmen von US-Milliardär Jeff Bezos. Eine Rakete von Blue Origin ist bei einem Test auf der Startrampe in Florida explodiert. Blue Origin konkurriert mit Elon Musks SpaceX. Da geht es auch darum, Dienstleister für das Mondprogramm der NASA zu sein.
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4: Sonnig geht's in vielen Ecken los, aber da sind auch schon erste dickere Wolken unterwegs und von der Nordsee her können später immer mal Schauer und Gewitter runterkommen. Richtung Nachmittag wird's ordentlich warm bis heiß mit etwa 25 bis 33 Grad und am Abend kann's im Westen richtig krachen mit Starkregen, Hagel und Sturmböen. Morgen dann gemischter, Sonne und Wolken hier und da, Schauer und Gewitter maximal bis 33 Grad.
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4: Mit Michael Daub. Die Dünntalsperre bei Wermelskirchen ist derzeit nur zu 57% gefüllt und liegt damit unter dem für diese Jahreszeit üblichen Niveau. Ursache sind die trockenen Monate der vergangenen Jahre. Um den Wasserstand zu schonen, wird seit Anfang April weniger Wasser für die Trinkwasserversorgung entnommen. Nach Angaben des Wupperverbands besteht aktuell jedoch keine Gefahr eines Wassermangels. Gemeinsam mit anderen Talsperren und Rheinuferfiltrat sei die Versorgung gesichert. Dennoch rufen die Wasserversorger zu einem sparsamen Umgang mit Trinkwasser auf. Die Stadt Burscheid beteiligt sich auch in diesem Jahr am Landesprogramm Heimatpreis. Mit der Auszeichnung sollen ehrenamtliches Engagement und Projekte gewürdigt werden, die das gesellschaftliche Miteinander stärken. Nach einer Förderzusage des Landes Nordrhein-Westfalen erhält die Stadt dafür erneut ein Preisgeld von 5.000 Euro. Der Heimatpreis wird in Burscheid noch bis einschließlich 2027 vergeben. Die Stadt Burscheid ruft Grundeigenstückstümer dazu auf, Hecken, Sträucher und andere Pflanzen regelmäßig zurückzuschneiden. Hintergrund sind überwucherte Gehwege und verdeckte Verkehrsschilder. Pflanzen sollten nicht in den öffentlichen Raum hineinragen, damit Wege sichtbar nutzbar bleiben. Auch Unkraut auf Gehwegen muss entfernt werden. Nach Angaben der Stadt sind entsprechende Pflege- und Rückschnittarbeiten auch während der Vogelschutzzeit erlaubt, wenn sie der Verkehrssicherheit dienen. Soweit die Meldungen.
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4: Bei uns in der Region heute erstmal Sonne, später Wolken, dazu Schauer und Gewitter, Maxiwerte um 30 Grad.
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Aber gut, wir wissen es ja mittlerweile alle, hat nicht ganz gereicht. Platz 23 mit 12 Punkten. Sarah Engels und ihr Titel Feier beim Eurovision Song Contest in Österreich. Aber sie sagt selber, dabei sein ist alles und sie hat vollkommen recht. Die Erfahrung vor Ort, die kann ihr keiner mehr nehmen. Mein persönlicher Favorit war allerdings jemand anders. Er hat Platz 5 beim Eurovision Song Contest belegt mit 281 Punkten am Ende. Sal Da Vinci und Per Sempre Si. Und den hören wir jetzt einfach. Komm,

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2: Im Studio Tom Husse, schönen guten Tag. Die gescheiterte Pkw-Maut hat für Ex-Verkehrsminister Scheuer ein juristisches Nachspiel. Das Berliner Landgericht hat die Anklage gegen ihn zugelassen. Scheuer wird eine Falschaussage vor dem Mautuntersuchungsausschuss vorgeworfen. Er selbst weist das zurück. Einen Termin für den Prozess gibt es noch nicht. Die Pkw-Maut war das Prestigeprojekt der CSU. 2019 wurde das Ganze vom Europäischen Gerichtshof gekippt. Der deutsche Staat und damit der Steuerzahler musste den Betreiberfirmen über 240 Millionen Euro Schadenersatz zahlen. Zwischen Österreich und Italien droht an diesem Wochenende ein Verkehrschaos. Die Brenner Autobahn ist morgen nämlich gesperrt. Grund ist eine größere Demo. Genervte Anwohner in Tirol protestieren gegen Lärm und die vielen Staus. Auch heute hat es wegen einer Kundgebung erste Staus auf der Strecke gegeben. Bernd Emrich vom ADAC sagt bei NTV, wenn es geht, sollte man lieber am Sonntag fahren oder eine andere Route nehmen.
3: Entweder über die Schweiz oder über Salzburg, über die Tauernautobahn, wobei diese Routen auch ohnehin schon stark ausgelastet sein werden und es auch da zu Verzögerungen kommen kann.
2: Die Hitzewelle hat Westeuropa weiter fest im Griff. In Italien wurde für einige größere Städte wie Rom, Florenz und Turin die höchste Warnstufe ausgerufen. Auch in Frankreich wird kräftig geschwitzt. In einer Grundschule im Südwesten des Landes musste der Unterricht zeitweise gestoppt werden. 53 Grad wurden in dem Gebäude gemessen. Heiß ist es weiterhin auch in Spanien. Heute werden in einigen Landesteilen bis zu 38 Grad erwartet. Gerade erst hat er seinen 80. Geburtstag gefeiert. Jetzt liegt Rocklegende Udo Lindenberg im Krankenhaus. Auf Anraten seiner Ärzte braucht er die kommenden Wochen eine Auszeit, heißt es in einer Absage für eine Veranstaltung nächste Woche. Weswegen Lindenberg genau behandelt wird, wurde aber nicht gesagt. Die meisten Menschen in Deutschland kommen gut mit ihren Nachbarn klar. In einer NTV-Umfrage sagen 7 von 10, dass das Verhältnis gut oder sehr gut ist. Besonders wichtig sind den meisten Respekt und ein freundliches Grüßen.
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4: Viel Sonne gibt's heute Mittag vor allem in der Südosthälfte. Richtung Nordsee ziehen aber schon erste Schauer oder Gewitter rein. Später werden die Wolken im Nordwesten mehr und zum Abend können im Westen auch mal kräftige Gewitter mit Sturmböen, Starkregen und Hagel dabei sein. Dazu ist es warm bis heiß mit 25 bis 33 Grad. Morgen in der Mitte häufiger Schauer und Gewitter, sonst oft freundlich, maximal bis 33 Grad.
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3: Mit Michael Daub. Die Dünntalsperre bei Wermelskirchen ist derzeit nur zu 57% gefüllt und liegt damit unter dem für diese Jahreszeit üblichen Niveau. Ursache sind die trockenen Monate der vergangenen Jahre. Um den Wasserstand zu schonen, wird seit Anfang April weniger Wasser für die Trinkwasserversorgung entnommen. Nach Angaben des Wupperverbands besteht aktuell jedoch keine Gefahr eines Wassermangels. Gemeinsam mit anderen Talsperren und Rheinuferfiltrat sei die Versorgung gesichert. Dennoch rufen die Wasserversorger zu einem sparsamen Umgang mit Trinkwasser auf. Die Stadt Burscheid beteiligt sich auch in diesem Jahr am Landesprogramm Heimatpreis. Mit der Auszeichnung sollen ehrenamtliches Engagement und Projekte gewürdigt werden, die das gesellschaftliche Miteinander stärken. Nach einer Förderzusage des Landes Nordrhein-Westfalen erhält die Stadt dafür erneut ein Preisgeld von 5.000 Euro. Der Heimatpreis wird in Burscheid noch bis einschließlich 2027 vergeben. Die Stadt Burscheid ruft Grundeigenstückstümer dazu auf, Hecken, Sträucher und andere Pflanzen regelmäßig zurückzuschneiden. Hintergrund sind überwucherte Gehwege und verdeckte Verkehrsschilder. Pflanzen sollten nicht in den öffentlichen Raum hineinragen, damit Wege sichtbar nutzbar bleiben. Auch Unkraut auf Gehwegen muss entfernt werden. Nach Angaben der Stadt sind entsprechende Pflege- und Rückschnittarbeiten auch während der Vogelschutzzeit erlaubt, wenn sie der Verkehrssicherheit dienen. Soweit die Meldungen.
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3: Bei uns in der Region heute erstmal Sonne, später Wolken, dazu Schauer und Gewitter, Maxi-Werte um 30 Grad.
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1: Mein Name ist Andrea Luna und ich bin Buchhändlerin in der Buchhandlung Ute Henschel in Burscheid. Also ich muss sagen, Horst Eckert kriegt mich einfach immer wieder. Ich mochte seine bisherigen Polit-Thriller total gerne und war deshalb auch super gespannt auf Die Praktikantin, den Auftakt seiner neuen Reihe. Und ja, was soll ich sagen, ich wurde definitiv nicht enttäuscht. Diesmal geht es mitten hinein in die Welt von Politik, Wirtschaft und Machtspielchen. Also genau der Bereich, wo man manchmal ohnehin das Gefühl hat, da läuft doch hinter den Kulissen wahrscheinlich deutlich mehr, als wir mitbekommen. Genau dieses Gefühl erzeugt das Buch permanent. Im Mittelpunkt steht Carla Bergmann, eine junge Praktikantin bei einer Düsseldorfer Zeitung, die über einmal eine scheinbar kleine Polizeimeldung stolpert und plötzlich in ein riesiges Netz aus Intrigen, Einflussnahme und gefährlichen Verbindungen gerät. Das ist wahnsinnig spannend erzählt und gleichzeitig erschreckend nah an unserer Realität. Und ich glaube, das ist es eben auch, was Horst Eckert so gut kann. Seine Bücher wirken nie komplett überzogen oder irgendwie konstruiert. Man liest die Story und denkt eher, ja, das könnte leider wirklich genauso passieren. Horst Eckert war im Frühjahr zum vierten Mal zur Lesung in Burscheid zu Gast. Und ich kann nur sagen, die Abende sind mindestens ein genauso großer Genuss, wie seine Krimis spannend sind. Also für alle, die gern Krimis oder Thriller mit Lokalbezug suchen. Das Buch spielt in Düsseldorf und man merkt einfach, dass der Autor seine Stadt wahnsinnig gut kennt. Die Stadt ist hier nicht nur irgendeine Kulisse, sondern das fühlt sich richtig lebendig an. Und gerade für LeserInnen aus der Region macht das nochmal extra Spaß. Und obwohl es um große politische Themen geht, liest sich dieser Thriller überhaupt nicht schwer oder trocken. Ganz im Gegenteil. Dieses Buch hat richtig Tempo, man will ständig wissen, wie es weitergeht. Und Die Praktikantin von Horst Eckert hat mich definitiv wieder daran erinnert, warum dieser Autor zu den besten Stimmen im deutschen Polit-Thriller gehört.
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2: Im Studio Nanju Kuhlmann. Schönen guten Tag. Das Millionendebakel um die Pkw-Maut hat für Ex-Verkehrsminister Scheuer ein juristisches Nachspiel. Er soll sich dafür vor Gericht verantworten. Das Landgericht Berlin hat jetzt die Anklage gegen Scheuer zugelassen. Fabian Hoffmann berichtet.
3: Der CSU-Politiker soll vor dem Bundestagsuntersuchungsausschuss zur Maut gelogen haben. Scheuer bestreitet das. Die Pkw-Maut war das Prestigeprojekt der CSU. 2019 wurde das Ganze vom Europäischen Gerichtshof gekippt. Der deutsche Staat und damit der Steuerzahler musste den Betreiberfirmen über 240 Millionen Euro Schadenersatz zahlen. Wann der Prozess um die mutmaßliche Falschaussage beginnt, ist noch unklar.
2: Erstmals in diesem Jahr sind in Deutschland wieder weniger als 3 Millionen Menschen arbeitslos. Im Mai waren es knapp 2,95 Millionen, so die Bundesagentur für Arbeit. Das sind knapp 60.000 weniger als im April. Die Frühjahrsbelebung ist trotzdem nicht richtig in Fahrt gekommen, sagt BR-Chefin Nahles. Zwischen Österreich und Italien droht an diesem Wochenende ein Verkehrschaos. Die Brenner-Autobahn ist morgen nämlich gesperrt. Grund ist eine größere Demo. Genervte Anwohner in Tirol protestieren gegen Lärm und die vielen Staus. Auch heute hat es wegen einer Kundgebung erste Staus auf der Strecke gegeben. Bernd Emmerich vom ADAC sagte bei NTV, wenn es geht, sollte man lieber am Sonntag fahren oder eine andere Route nehmen.
4: Entweder über die Schweiz oder über Salzburg, über die Tauernautobahn, wobei diese Routen auch ohnehin schon stark ausgelastet sein werden und es auch da zu Verzögerungen kommen kann.
2: Gerade erst hat er seinen 80. gefeiert. Jetzt liegt Rocklegende Udo Lindenberg im Krankenhaus. Auf Anraten seiner Ärzte braucht er die kommenden Wochen eine Auszeit, heißt es in einer Absage für eine Veranstaltung nächste Woche. Weswegen Lindenberg genau behandelt wird, wurde aber nicht gesagt. Die meisten Menschen in Deutschland kommen gut mit ihren Nachbarn klar. In einer NTV-Umfrage sagen 7 von 10, dass das Verhältnis gut oder sehr gut ist. Besonders wichtig sind den meisten Respekt und ein freundliches Grüßen.
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5: Viel Sonne gibt's heute Mittag vor allem in der Südosthälfte. Richtung Nordsee ziehen aber schon erste Schauer oder Gewitter rein. Später werden die Wolken im Nordwesten mehr und zum Abend können im Westen auch mal kräftige Gewitter mit Sturmböen, Starkregen und Hagel dabei sein. Dazu ist es warm bis heiß mit 25 bis 33 Grad. Morgen in der Mitte häufiger Schauer und Gewitter, sonst oft freundlich, maximal bis 33 Grad.
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4: Mit Michael Daub. Die Dünntalsperre bei Wermelskirchen ist derzeit nur zu 57% gefüllt und liegt damit unter dem für diese Jahreszeit üblichen Niveau. Ursache sind die trockenen Monate der vergangenen Jahre. Um den Wasserstand zu schonen, wird seit Anfang April weniger Wasser für die Trinkwasserversorgung entnommen. Nach Angaben des Wupperverbands besteht aktuell jedoch keine Gefahr eines Wassermangels. Gemeinsam mit anderen Talsperren und Rheinuferfiltrat sei die Versorgung gesichert. Dennoch rufen die Wasserversorger zu einem sparsamen Umgang mit Trinkwasser auf. Die Stadt Burscheid beteiligt sich auch in diesem Jahr am Landesprogramm Heimatpreis. Mit der Auszeichnung sollen ehrenamtliches Engagement und Projekte gewürdigt werden, die das gesellschaftliche Miteinander stärken. Nach einer Förderzusage des Landes Nordrhein-Westfalen erhält die Stadt dafür erneut ein Preisgeld von 5.000 Euro. Der Heimatpreis wird in Burscheid noch bis einschließlich 2027 vergeben. Die Stadt Burscheid ruft Grundeigenstückstümer dazu auf, Hecken, Sträucher und andere Pflanzen regelmäßig zurückzuschneiden. Hintergrund sind überwucherte Gehwege und verdeckte Verkehrsschilder. Pflanzen sollten nicht in den öffentlichen Raum hineinragen, damit Wege sichtbar nutzbar bleiben. Auch Unkraut auf Gehwegen muss entfernt werden. Nach Angaben der Stadt sind entsprechende Pflege- und Rückschnittarbeiten auch während der Vogelschutzzeit erlaubt, wenn sie der Verkehrssicherheit dienen. Soweit die Meldungen.
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4: Bei uns in der Region heute erstmal Sonne, später Wolken, dazu Schauer und Gewitter, Maxi-Werte um 30 Grad.
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1: Mein Name ist Andrea Luna und ich bin Buchhändlerin in der Buchhandlung Ute Henschel in Burscheid. Eins meiner aktuellen Lieblingsbücher ist Spiegelland von Rebecca Frank. Schon mit ihrem Roman Stromlinien hat mich die Autorin begeistert und mit Spiegelland gelingt ihr erneut ein eindrucksvoller und sehr tiefgehender Roman. Vor der geheimnisvollen Kulisse eines Moores entfaltet sich hier ein Familienroman, der in drei sehr kunstvoll miteinander verwobenen Erzählsträngen erzählt wird. Beim Lesen hatte ich immer wieder das Gefühl, dass es um viel mehr geht als um die erzählte Geschichte, um unterschiedliche Perspektiven und darum, was wir als Wahrheit wahrnehmen. Worum geht's? Elias hat so richtig Mist gebaut, das weiß er. Er versteckt sich in den Sommer über bei seiner Großmutter Katharina Mohr, doch auch sie hütet ein Geheimnis, das alles in Frage stellt, was Elias zu wissen glaubt. Ein unendlich weiter Sommer, ein Vierteljahrhundert zuvor. Nach Jahren der Angst findet Katharina endlich den Mut, aus ihrer Ehe auszubrechen. Mit ihrer Tochter flieht sie in ein altes Haus im Moor. Hier spürt sie sich zum ersten Mal wieder. Doch nichts ist wirklich sicher. Erst recht nicht, als Katharina Mohr eine Entdeckung macht, die ihren Mann auf ihre Spur bringen könnte. Das ist ein Buch, in dem die Themen geschlechtsspezifische Gewalt oder auch die Ohnmacht gegenüber gesellschaftlichen Strukturen eine wichtige Rolle spielen. Auf drei Zeitebenen wird sichtbar, wie sich die Rolle der Frau im 18. Jahrhundert bis heute verändert hat und welche Strukturen uns eben immer noch bedrohen. Veränderung kann hier nicht allein bei den Betroffenen beginnen, sondern es liegt bei uns allen, in der Art, wie wir erziehen, was wir als normal akzeptieren und welches Bild von Männlichkeit wir gesellschaftlich akzeptieren und weitergeben. Es geht nicht nur um das Aufzeigen dieser gewaltsamen Strukturen, von denen Frauen seit Jahrhunderten betroffen sind, sondern eben auch um Veränderung und Verantwortung. Wie tief bist du bereit zu graben, um der Wahrheit wirklich auf den Grund zu gehen? Spiegelland von Rebecca Frank.
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2: Im Studio Nanju Kuhlmann. Schönen guten Tag. Die gescheiterte Pkw-Maut hat für Ex-Verkehrsminister Scheuer ein juristisches Nachspiel. Das Berliner Landgericht hat die Anklage gegen ihn zugelassen. Scheuer wird eine Falschaussage vor dem Mautuntersuchungsausschuss vorgeworfen. Er weist das zurück. Ein Termin für den Prozess gibt es noch nicht. Die Pkw-Maut war das Prestigeprojekt der CSU. 2019 wurde das Ganze vom Europäischen Gerichtshof gekippt. Der deutsche Staat und damit der Steuerzahler musste den Betreiberfirmen über 240 Millionen Euro Schadenersatz zahlen. Abseits der Unklarheit in den Verhandlungen um eine Waffenruhe wird auch die Fußball-WM zum Streitpunkt zwischen den USA und dem Iran. Zwei Wochen vor dem Turnier hat die iranische Nationalmannschaft noch immer keine Visa für die Einreise, Colin Mock.
3: Ja, und gleich alle drei Vorrundenspiele des Iran sollen in den USA stattfinden. Ohne gültige Papiere natürlich nicht möglich. Eigentlich wollte die iranische Mannschaft auch ihr WM-Quartier im US-Bundesstaat Arizona aufschlagen. Angesichts der Situation wurde das aber schon nach Mexiko verlegt. Der iranische Botschafter wirft den USA nicht eingehaltene Zusagen vor. FIFA-Chef Infantino hatte zuletzt aber nochmal versichert, dass der Iran an der WM teilnehmen wird.
2: Millionen Fahrzeuge nutzen jedes Jahr die Brenner-Autobahn zwischen Österreich und Italien. Morgen allerdings geht dort gar nichts. Die Autobahn ist komplett gesperrt. Denn genervte Anwohner demonstrieren gegen Lärm und die vielen Staus. Der ADAC rechnet damit, dass über 30.000 Reisende betroffen sind. Die Verbraucherzentrale warnt zur Fußball-WM vor Abzocke im Netz. Viele Fans wollen etwa günstige Trikots kaufen und landen dabei oftmals auf Seiten, die nicht vertrauenswürdig sind. Die Verbraucherschützer betonen, wer auf einen Fake-Shop reinfällt, bekommt gar keine Ware und das Geld ist auch weg. Das sogenannte tägliche Glas Milch ist aus der Mode gekommen. Zu dem Ergebnis kommt das Bundesinformationszentrum Landwirtschaft. In Deutschland wird demnach viel weniger Milch getrunken als noch vor 30 Jahren. Dafür werden deutlich mehr Milchprodukte wie Käse oder Joghurt gegessen.
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4: Jetzt erstmal scheint noch überall viel Sonne, aber vor allem im Nordwesten schieben sich immer mehr Wolken rein und von der Nordsee her kann es schon erste Schauer geben, vereinzelt auch Gewitter. Bis zum Abend wird es dann stellenweise richtig ruppig mit kräftigen Gewittern samt Starkregen, Hagel und Sturmböen. Dazu bleibt es aber sommerlich heiß mit 25 bis 33 Grad. Morgen geht's weiter warm, aber mit mehr Wolken und immer mal wieder Schauern und Gewittern weiter, maximal bis 33 Grad.
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7: Mit Michael Daub. Die Dünntalsperre bei Wermelskirchen ist derzeit nur zu 57% gefüllt und liegt damit unter dem für diese Jahreszeit üblichen Niveau. Ursache sind die trockenen Monate der vergangenen Jahre. Um den Wasserstand zu schonen, wird seit Anfang April weniger Wasser für die Trinkwasserversorgung entnommen. Nach Angaben des Wupperverbands besteht aktuell jedoch keine Gefahr eines Wassermangels. Gemeinsam mit anderen Talsperren und Rheinuferfiltrat sei die Versorgung gesichert. Dennoch rufen die Wasserversorger zu einem sparsamen Umgang mit Trinkwasser auf. Die Stadt Burscheid beteiligt sich auch in diesem Jahr am Landesprogramm Heimatpreis. Mit der Auszeichnung sollen ehrenamtliches Engagement und Projekte gewürdigt werden, die das gesellschaftliche Miteinander stärken. Nach einer Förderzusage des Landes Nordrhein-Westfalen erhält die Stadt dafür erneut ein Preisgeld von 5.000 Euro. Der Heimatpreis wird in Burscheid noch bis einschließlich 2027 vergeben. Die Stadt Burscheid ruft Grundeigentumstümer dazu auf, Hecken, Sträucher und andere Pflanzen regelmäßig zurückzuschneiden. Hintergrund sind überwucherte Gehwege und verdeckte Verkehrsschilder. Pflanzen sollten nicht in den öffentlichen Raum hineinragen, damit Wege sichtbar nutzbar bleiben. Auch Unkraut auf Gehwegen muss entfernt werden. Nach Angaben der Stadt sind entsprechende Pflege- und Rückschnittarbeiten auch während der Vogelschutzzeit erlaubt, wenn sie der Verkehrssicherheit dienen. Soweit die Meldungen.
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7: Bei uns in der Region heute erstmal Sonne, später Wolken, dazu Schauer und Gewitter, Maxiwerte um 30 Grad.
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2: Im Studio Nanju Kuhlmann. Schönen guten Tag. Das Millionendebakel um die Pkw-Maut hat für Ex-Verkehrsminister Scheuer ein juristisches Nachspiel. Er soll sich dafür vor Gericht verantworten. Das Landgericht Berlin hat jetzt die Anklage gegen Scheuer zugelassen. Fabian Hoffmann berichtet.
3: Der CSU-Politiker soll vor dem Bundestagsuntersuchungsausschuss zur Maut gelogen haben. Scheuer bestreitet das. Die Pkw-Maut war das Prestigeprojekt der CSU. 2019 wurde das Ganze vom Europäischen Gerichtshof gekippt. Der deutsche Staat und damit der Steuerzahler musste den Betreiberfirmen über 240 Millionen Euro Schadenersatz zahlen. Wann der Prozess um die mutmaßliche Falschaussage beginnt, ist noch unklar.
2: Bei den Verhandlungen über ein mögliches Ende des Iran-Kriegs ist weiter viel unklar. Der Iran dementierte, dass sich beide Seiten angenähert haben. Zuvor hatte US-Vizepräsident Vance gesagt, dass es Fortschritte bei einem Abkommen gibt. Da gehe es etwa um die Öffnung der Straße von Hormuz und eine Verlängerung der Waffenruhe. Zwischen Österreich und Italien droht an diesem Wochenende ein Verkehrschaos. Die Brenner-Autobahn ist morgen nämlich gesperrt. Grund ist eine größere Demo. Genervte Anwohner in Tirol protestieren gegen Lärm und die vielen Staus. Auch heute hat es wegen einer Kundgebung erste Staus auf der Strecke gegeben. Bernd Emmerich vom ADAC sagte bei NTV, wenn es geht, sollte man lieber am Sonntag fahren oder eine andere Route nehmen.
4: Entweder über die Schweiz oder über Salzburg, über die Tauernautobahn, wobei diese Routen auch ohnehin schon stark ausgelastet sein werden und es auch da zu Verzögerungen kommen kann.
2: Die meisten Menschen in Deutschland kommen gut mit ihren Nachbarn klar. In einer NTV-Umfrage sagen 7 von 10, dass das Verhältnis gut oder sehr gut ist. Besonders wichtig sind den meisten Respekt und ein freundliches Grüßen. Die Preise in Deutschland sind im Mai nicht so stark angestiegen wie noch zuletzt. Die Inflationsrate ist auf 2,6% im Vergleich zum Vorjahresmonat zurückgegangen. Im April waren es noch 2,9%. Preistreiber ist weiterhin vor allem Energie. Lebensmittel sind dagegen kaum teurer geworden.
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5: Jetzt erstmal scheint noch überall viel Sonne, aber vor allem im Nordwesten schieben sich immer mehr Wolken rein und von der Nordsee her kann es schon erste Schauer geben, vereinzelt auch Gewitter. Bis zum Abend wird es dann stellenweise richtig ruppig mit kräftigen Gewittern samt Starkregen, Hagel und Sturmböen. Dazu bleibt es aber sommerlich heiß mit 25 bis 33 Grad. Morgen geht's weiter warm, aber mit mehr Wolken und immer mal wieder Schauern und Gewittern weiter, maximal bis 33 Grad.
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8: Mit Michael Daub. Die Dünntalsperre bei Wermelskirchen ist derzeit nur zu 57% gefüllt und liegt damit unter dem für diese Jahreszeit üblichen Niveau. Ursache sind die trockenen Monate der vergangenen Jahre. Um den Wasserstand zu schonen, wird seit Anfang April weniger Wasser für die Trinkwasserversorgung entnommen. Nach Angaben des Wupperverbands besteht aktuell jedoch keine Gefahr eines Wassermangels. Gemeinsam mit anderen Talsperren und Rheinuferfiltrat sei die Versorgung gesichert. Dennoch rufen die Wasserversorger zu einem sparsamen Umgang mit Trinkwasser auf. Die Stadt Burscheid beteiligt sich auch in diesem Jahr am Landesprogramm Heimatpreis. Mit der Auszeichnung soll ein ehrenamtliches Engagement und Projekte gewürdigt werden, die das gesellschaftliche Miteinander stärken. Nach einer Förderzusage des Landes Nordrhein-Westfalen erhält die Stadt dafür erneut ein Preisgeld von 5.000 Euro. Der Heimatpreis wird in Burscheid noch bis einschließlich 2027 vergeben. Die Stadt Burscheid ruft Grundeigenstückstümer dazu auf, Hecken, Sträucher und andere Pflanzen regelmäßig zurückzuschneiden. Hintergrund sind überwucherte Gehwege und verdeckte Verkehrsschilder. Pflanzen sollten nicht in den öffentlichen Raum hineinragen, damit Wege sichtbar nutzbar bleiben. Auch Unkraut auf Gehwegen muss entfernt werden. Nach Angaben der Stadt sind entsprechende Pflege- und Rückschnittarbeiten auch während der Vogelschutzzeit erlaubt, wenn sie der Verkehrssicherheit dienen. Soweit die Meldungen.
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8: Bei uns in der Region heute erstmal Sonne, später Wolken, dazu Schauer und Gewitter, Maxi-Werte um 30 Grad.
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5: Mit Michael Daub. Auf der Wiehltalbrücke werden automatische Gewichtskontrollen für Lkw installiert. Die Autobahn GmbH reagiert damit auf Verstöße gegen das Fahrverbot für Fahrzeuge über 44 Tonnen. Die Systeme wiegen Lkw während der Fahrt und leiten zu schwere Fahrzeuge gezielt von der Strecke ab. Für die Arbeiten wird die A4 zwischen Engelskirchen und Bielstein am Wochenende zeitweise gesperrt. Nach drei Wohnungseinbrüchen in Overath und Bergisch Gladbach ermittelt die Polizei. In Overath-Immekeppel drangen Täter über ein Kellerfenster in ein Einfamilienhaus ein und klauten hochwertigen Schmuck. Eine Zeugin beobachtete zuvor einen verdächtigen Mann vor dem Haus. Er soll etwa 1,90 groß und kräftig gewesen sein, sowie graue Kleidung getragen haben. Auch in Bergisch Gladbach-Lückerath und im Stadtteil Bockenberg brachen Unbekannte in Wohnhäuser ein und klauten Schmuck. Die Polizei sicherte Spuren und bittet um Hinweise. In der Wermelskirchener Innenstadt sind 6 hintereinander geparkte Autos beschädigt worden. Nach Angaben der Polizei wurden die Fahrzeuge in der Jörgensgasse am Dienstagvormittag zwischen 8:30 und 10:00 offenbar mit einem spitzen Gegenstand zerkratzt. Betroffen waren jeweils die Fahrerseiten der Pkw. Ein Autofahrer bemerkte den Schaden zuerst und verständigte die Polizei. Die Beamten gehen derzeit von vorsätzlicher Sachbeschädigung aus und bitten um Zeugenhinweise. Soweit die Meldungen.
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5: Bei uns in der Region in der Nacht wechselnd wolkig, Schauer und Gewitter, Werte um 15 Grad. Samstag wolkig, meistens aber trocken. Hier und da noch Schauer und Gewitter bei Werten um 25 Grad.
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3: Im Studio Nanju Kuhlmann. Schönen guten Tag. Im Zusammenhang mit der gescheiterten Pkw-Maut soll Ex-Verkehrsminister Scheuer vor Gericht. Das Landgericht Berlin hat jetzt die Anklage wegen Falschaussage gegen den CSU-Politiker zugelassen. Ein Termin für den Prozess steht noch nicht fest. Laut Staatsanwaltschaft hat Scheuer vor dem Mautuntersuchungsausschuss gelogen. Er bestreitet das. Die Pkw-Maut wurde 2019 vom Europäischen Gerichtshof gekippt. Deutschland musste den Betreiberfirmen über 240 Millionen Euro Schadenersatz zahlen. Geldsegen für die neue ungarische Regierung nach der Orbán-Abwahl. Die EU hat über 16 Milliarden Euro an eingefrorenen Geldern freigegeben. Grund dafür seien die in kurzer Zeit erzielten großen Fortschritte bei wichtigen Reformen, sagte EU-Kommissionspräsidentin von der Leyen. Die WM-Vorbereitung der deutschen Fußballnationalmannschaft läuft auf Hochtouren. Das Team trainiert aktuell in Herzogenaurach und dann wird so langsam auch schon ernst. Übermorgen gibt's noch einen Test in Mainz gegen Finnland und dann nächste Woche die Generalprobe in Chicago gegen die USA. Abwehrspieler Nico Schlotterbeck sagte im ZDF.
4: Natürlich sind wir nicht bei 100% mit den ganzen Abläufen. Das wird sich jetzt entwickeln. Wir werden wahrscheinlich auch schon viele Abläufe gegen Finnland und USA probieren, was wir gegen Curaçao reinkriegen wollen.
3: Das erste Vorrundenspiel gegen Curaçao ist dann am Sonntag in 2 Wochen. Eine der wichtigsten Verkehrsadern in den Alpen ist an diesem Wochenende dicht. Die Brenner-Autobahn zwischen Österreich und Italien ist morgen komplett gesperrt. Grund ist eine größere Demo. Anwohner in Tirol protestieren gegen Lärm und Staus. Und auch heute hat es wegen einer Kundgebung erste Staus gegeben. Die Verbraucherzentrale warnt zur Fußball-WM vor Abzocke im Netz. Viele Fans wollen etwa günstige Trikots kaufen und landen dabei oftmals auf Seiten, die nicht vertrauenswürdig sind. Die Verbraucherschützer betonen, wer auf einen Fake-Shop reinfällt, bekommt gar keine Ware und das Geld ist auch weg.
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5: Sonne gibt's jetzt am späten Nachmittag noch reichlich, aber von der Nordsee her schieben sich immer mehr Wolken rein und da kann es auch schon die ersten Schauer oder Gewitter geben. Zum Abend im Westen auch mal kräftig mit Sturmböen und Hagel. Dazu ist es noch immer warm bis heiß mit maximal 25 bis 33 Grad. Morgen dann vor allem in der Mitte teils heftige Schauer und Gewitter, Höchstwerte bis 33 Grad.
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6: Mit Michael Daub. Auf der Wiehltalbrücke werden automatische Gewichtskontrollen für Lkw installiert. Die Autobahn GmbH reagiert damit auf Verstöße gegen das Fahrverbot für Fahrzeuge über 44 Tonnen. Die Systeme wiegen Lkw während der Fahrt und leiten zu schwere Fahrzeuge gezielt von der Strecke ab. Für die Arbeiten wird die A4 zwischen Engelskirchen und Bielstein am Wochenende zeitweise gesperrt. Nach drei Wohnungseinbrüchen in Overath und Bergisch Gladbach ermittelt die Polizei. In Overath-Immekeppel drangen Täter über ein Kellerfenster in ein Einfamilienhaus ein und klauten hochwertigen Schmuck. Eine Zeugin beobachtete zuvor einen verdächtigen Mann vor dem Haus. Er soll etwa 1,90 groß und kräftig gewesen sein, sowie graue Kleidung getragen haben. Auch in Bergisch Gladbach-Lückerath und im Stadtteil Bockenberg brachen Unbekannte in Wohnhäuser ein und klauten Schmuck. Die Polizei sicherte Spuren und bittet um Hinweise. In der Wermelskirchner Innenstadt sind 6 hintereinander geparkte Autos beschädigt worden. Nach Angaben der Polizei wurden die Fahrzeuge in der Jörgensgasse am Dienstagvormittag zwischen 7:30 und 10 Uhr offenbar mit einem spitzen Gegenstand zerkratzt. Betroffen waren jeweils die Fahrerseiten der Pkw. Ein Autofahrer bemerkte den Schaden zuerst und verständigte die Polizei. Die Beamten gehen derzeit von vorsätzlicher Sachbeschädigung aus und bitten um Zeugenhinweise. Soweit die Meldungen.
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6: Bei uns in der Region in der Nacht wechselnd wolkig, Schauer und Gewitter. Werte um 15 Grad. Samstag wolkig, meistens aber trocken. Hier und da noch Schauer und Gewitter bei Werten um 25 Grad.
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Ja, gut. Wir wissen es ja mittlerweile alle. Hat nicht ganz gereicht. Platz 23 mit 12 Punkten. Sarah Engels und ihr Titel Feier beim Eurovision Song Contest in Österreich. Aber sie sagt selber, dabei sein ist alles und sie hat vollkommen recht. Die Erfahrung vor Ort, die kann ihr keiner mehr nehmen. Mein persönlicher Favorit war allerdings jemand anders. Er hat Platz 5 beim Eurovision Song Contest belegt mit 281 Punkten am Ende. Sal Da Vinci und Per Sempre Si. Und den hören wir jetzt einfach mal.

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2: Im Studio Nanju Kuhlmann. Schönen guten Abend. Das Millionendebakel um die Pkw-Maut hat für Ex-Verkehrsminister Scheuer ein juristisches Nachspiel. Er soll sich dafür vor Gericht verantworten. Das Landgericht Berlin hat jetzt die Anklage gegen Scheuer zugelassen. Fabian Hoffmann berichtet.
3: Der CSU-Politiker soll vor dem Bundestagsuntersuchungsausschuss zur Maut gelogen haben. Scheuer bestreitet das. Die Pkw-Maut war das Prestigeprojekt der CSU. 2019 wurde das Ganze vom Europäischen Gerichtshof gekippt. Der deutsche Staat und damit der Steuerzahler musste den Betreiberfirmen über 240 Millionen Euro Schadenersatz zahlen. Wann der Prozess um die mutmaßliche Falschaussage beginnt, ist noch unklar.
2: Geldsegen für die neue ungarische Regierung nach der Orbán-Abwahl. Die EU hat über 16 Milliarden Euro an eingefrorenen Geldern freigegeben. Grund dafür seien die in kurzer Zeit erzielten großen Fortschritte bei wichtigen Reformen, sagte EU-Kommissionspräsidentin von der Leyen. Abseits der Unklarheit in den Verhandlungen um eine Waffenruhe wird auch die Fußball-WM zum Streitpunkt zwischen den USA und dem Iran. Zwei Wochen vor dem Turnier hat die iranische Nationalmannschaft noch immer keine Visa für die Einreise, Colin Mock.
4: Ja, und gleich alle drei Vorrundenspiele des Iran sollen in den USA stattfinden. Ohne gültige Papiere natürlich nicht möglich. Eigentlich wollte die iranische Mannschaft auch ihr WM-Quartier im US-Bundesstaat Arizona aufschlagen. Angesichts der Situation wurde das aber schon nach Mexiko verlegt. Der iranische Botschafter wirft den USA nicht eingehaltene Zusagen vor. FIFA-Chef Infantino hatte zuletzt aber nochmal versichert, dass der Iran an der WM teilnehmen wird.
2: Die meisten Menschen in Deutschland kommen gut mit ihren Nachbarn klar. In einer NTV-Umfrage sagen 7 von 10, dass das Verhältnis gut oder sehr gut ist. Besonders wichtig sind den meisten Respekt und ein freundliches Grüßen. Das sogenannte tägliche Glas Milch ist aus der Mode gekommen. Zu dem Ergebnis kommt das Bundesinformationszentrum Landwirtschaft. In Deutschland wird demnach viel weniger Milch getrunken als noch vor 30 Jahren. Dafür werden deutlich mehr Milchprodukte wie Käse oder Joghurt gegessen.
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5: Sonne gibt's jetzt am späten Nachmittag noch reichlich, aber von der Nordsee her schieben sich immer mehr Wolken rein. Und da kann's auch schon die ersten Schauer oder Gewitter geben. Zum Abend im Westen auch mal kräftig mit Sturmböen und Hagel. Dazu ist es noch immer warm bis heiß mit maximal 25 bis 33 Grad. Morgen dann vor allem in der Mitte teils heftige Schauer und Gewitter, Höchstwerte bis 33 Grad.
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2: Im Studio Mia Hin. Schönen guten Abend. Das Millionendebakel um die Pkw-Maut hat für Ex-Verkehrsminister Scheuer ein juristisches Nachspiel. Er soll sich dafür vor Gericht verantworten. Das Landgericht Berlin hat jetzt die Anklage gegen Scheuer zugelassen. Fabian Hoffmann berichtet.
3: Der CSU-Politiker soll vor dem Bundestagsuntersuchungsausschuss zur Maut gelogen haben. Scheuer bestreitet das. Die Pkw-Maut war das Prestigeprojekt der CSU. 2019 wurde das Ganze vom Europäischen Gerichtshof gekippt. Der deutsche Staat und damit der Steuerzahler musste den Betreiberfirmen über 240 Millionen Euro Schadenersatz zahlen. Wann der Prozess um die mutmaßliche Falschaussage beginnt, ist noch unklar.
2: Bei den Verhandlungen über ein mögliches Ende des Iran-Kriegs ist weiter vieles unklar. Der Iran hat dementiert, dass sich beide Seiten angenähert hätten. Zuvor hatte US-Vizepräsident Vance gesagt, dass es Fortschritte bei einem Abkommen gibt. Da geht es etwa um die Öffnung der Straße von Hormuz und eine Verlängerung der Waffenruhe. Neben der Unklarheit in den Verhandlungen wird auch die Fußball-WM zum Streitpunkt zwischen den USA und dem Iran. 2 Wochen vor dem Turnier hat die iranische Nationalmannschaft noch immer keine Visa für die Einreise. Colin Mock.
4: Ja, und gleich alle 3 Vorrundenspiele des Iran sollen in den USA stattfinden. Ohne gültige Papiere natürlich nicht möglich. Eigentlich wollte die iranische Mannschaft auch ihr WM-Quartier im US-Bundesstaat Arizona aufschlagen. Angesichts der Situation wurde das aber schon nach Mexiko verlegt. Der iranische Botschafter wirft den USA nicht eingehaltene Zusagen vor. FIFA-Chef Infantino hatte zuletzt aber nochmal versichert, dass der Iran an der WM teilnehmen wird.
2: Es ist ein großer Rückschlag für das Raumfahrtunternehmen von US-Milliardär Jeff Bezos. Eine Rakete von Blue Origin ist bei einem Test auf der Startrampe in Florida explodiert. Blue Origin konkurriert mit Elon Musks SpaceX. Da geht es auch darum, Dienstleister für das Mondprogramm der NASA zu sein. Am Abend wird in Berlin der Deutsche Filmpreis verliehen. Große Favoriten für die Lola sind die Dramen In die Sonne schauen und 22 Bahnen. Was schon feststeht, der Ehrenpreis geht in diesem Jahr an Regisseur Wim Wenders.
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2: Sonne gibt's jetzt am späten Nachmittag noch reichlich, aber von der Nordsee her schieben sich immer mehr Wolken rein. Und da kann's auch schon die ersten Schauer oder Gewitter geben. Zum Abend im Westen auch mal kräftig mit Sturmböen und Hagel. Dazu ist es noch immer warm bis heiß mit maximal 25 bis 33 Grad. Morgen dann vor allem in der Mitte teils heftige Schauer und Gewitter, Höchstwerte bis 33 Grad.
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2: Im Studio Mia Hin. Schönen guten Abend. Die gescheiterte Pkw-Maut hat für Ex-Verkehrsminister Scheuer ein juristisches Nachspiel. Das Berliner Landgericht hat die Anklage gegen ihn zugelassen. Scheuer wird eine Falschaussage vor dem Mautuntersuchungsausschuss vorgeworfen. Er weist das zurück. Die Pkw-Maut war das Prestigeprojekt der CSU. 2019 wurde das Ganze vom Europäischen Gerichtshof gekippt. Der deutsche Staat und damit der Steuerzahler musste den Betreiberfirmen über 240 Millionen Euro Schadenersatz zahlen. Geldsegen für die neue ungarische Regierung nach der Orbán-Wahl. Die EU hat über 16 Milliarden Euro an eingefrorenen Geldern freigegeben. Grund dafür seien die in kurzer Zeit erzielten großen Fortschritte bei wichtigen Reformen, sagte EU-Kommissionspräsidentin von der Leyen. Zwischen Österreich und Italien droht an diesem Wochenende ein Verkehrschaos. Die Brenner-Autobahn ist morgen komplett gesperrt. Grund ist eine Demo. Genervte Anwohner in Tirol protestieren gegen Lärm und die vielen Staus. Auch heute hat es wegen einer Kundgebung erste Staus auf der Strecke gegeben. Bernd Emmerich vom ADAC sagte bei NTV, wenn es geht, sollte man lieber am Sonntag fahren oder eine andere Route nehmen.
3: Entweder über die Schweiz oder über Salzburg, über die Tauernautobahn, wobei diese Routen auch ohnehin schon stark ausgelastet sein werden und es auch da zu Verzögerungen kommen kann.
2: Die geplante Erhöhung der Tabaksteuer könnte für die Bundesregierung nach hinten losgehen. Davon geht zumindest der Steuerzahlerbund aus, berichtet die Bild. Eine Studie zeigt demnach, dass die extra Steuermilliarden kleiner ausfallen dürften, als man sich das im Finanzministerium ausgerechnet hat. Beschlossen ist die Erhöhung noch nicht. Die WM-Vorbereitung der deutschen Fußballnationalmannschaft läuft auf Hochtouren. Das Team trainiert aktuell in Herzogenaurach und dann wird's auch so langsam ernst. Übermorgen gibt's noch einen Test in Mainz gegen Finnland und dann nächste Woche die Generalprobe in Chicago gegen die USA. Abwehrspieler Nico Schlotterbeck sagt im ZDF,
4: natürlich sind wir nicht bei 100% mit den ganzen Abläufen. Das wird sich jetzt entwickeln. Wir werden wahrscheinlich auch schon viele Abläufe gegen Finnland und USA probieren, was wir gegen Curaçao reinkriegen wollen.
2: Das erste Vorrundenspiel gegen Curaçao ist dann am Sonntag in 2 Wochen.
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2: Sonne gibt's jetzt am späten Nachmittag noch reichlich, aber von der Nordsee her schieben sich immer mehr Wolken rein. Und da kann's auch schon die ersten Schauer oder Gewitter geben. Zum Abend im Westen auch mal kräftig mit Sturmböen und Hagel. Dazu ist es noch immer warm bis heiß mit maximal 25 bis 33 Grad. Morgen dann vor allem in der Mitte teils heftige Schauer und Gewitter, Höchstwerte bis 33 Grad.
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7: Mit Michael Daub. Auf der Wiehltalbrücke werden automatische Gewichtskontrollen für Lkw installiert. Die Autobahn GmbH reagiert damit auf Verstöße gegen das Fahrverbot für Fahrzeuge über 44 Tonnen. Die Systeme wiegen Lkw während der Fahrt und leiten zu schwere Fahrzeuge gezielt von der Strecke ab. Für die Arbeiten wird die A4 zwischen Engelskirchen und Bielstein am Wochenende zeitweise gesperrt. Nach drei Wohnungseinbrüchen in Overath und Bergisch Gladbach ermittelt die Polizei. In Overath-Immekeppel drangen Täter über ein Kellerfenster in ein Einfamilienhaus ein und klauten hochwertigen Schmuck. Eine Zeugin beobachtete zuvor einen verdächtigen Mann vor dem Haus. Er soll etwa 1,90 groß und kräftig gewesen sein, sowie graue Kleidung getragen haben. Auch in Bergisch Gladbach-Lückerath und im Stadtteil Bockenberg brachen Unbekannte in Wohnhäuser ein und klauten Schmuck. Die Polizei sicherte Spuren und bittet um Hinweise. In der Wermelskirchener Innenstadt sind 6 hintereinander geparkte Autos beschädigt worden. Nach Angaben der Polizei wurden die Fahrzeuge in der Jörgensgasse am Dienstagvormittag zwischen 7:30 und 10 Uhr offenbar mit einem spitzen Gegenstand zerkratzt. Betroffen waren jeweils die Fahrerseiten der Pkw. Ein Autofahrer bemerkte den Schaden zuerst und verständigte die Polizei. Die Beamten gehen derzeit von vorsätzlicher Sachbeschädigung aus und bitten um Zeugenhinweise. Soweit die Meldungen.
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7: Bei uns in der Region in der Nacht wechselnd wolkig, Schauer und Gewitter. Werte um 15 Grad. Samstag wolkig, meistens aber trocken. Hier und da noch Schauer und Gewitter bei Werten um 25 Grad.
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3: Im Studio Mia Hin. Schönen guten Abend. Das Millionendebakel um die Pkw-Maut hat für Ex-Verkehrsminister Scheuer ein juristisches Nachspiel. Er soll sich dafür vor Gericht verantworten. Das Landgericht Berlin hat jetzt die Anklage gegen Scheuer zugelassen. Fabian Hoffmann berichtet.
4: Der CSU-Politiker soll vor dem Bundestagsuntersuchungsausschuss zur Maut gelogen haben. Scheuer bestreitet das. Die Pkw-Maut war das Prestigeprojekt der CSU. 2019 wurde das Ganze vom Europäischen Gerichtshof gekippt. Der deutsche Staat und damit der Steuerzahler musste den Betreiberfirmen über 240 Millionen Euro Schadenersatz zahlen. Wann der Prozess um die mutmaßliche Falschaussage beginnt, ist noch unklar.
3: Eine der wichtigsten Verkehrsadern in den Alpen ist an diesem Wochenende dicht. Die Brennerautobahn zwischen Österreich und Italien ist morgen komplett gesperrt. Grund ist eine größere Demo. Anwohner in Tirol protestieren gegen Lärm und Staus. Neben der Unklarheit in den Verhandlungen wird auch die Fußball-WM zum Streitpunkt zwischen den USA und dem Iran. Zwei Wochen vor dem Turnier hat die iranische Nationalmannschaft noch immer keine Visa für die Einreise. Colin Mock.
5: Ja, und gleich alle drei Vorrundenspiele des Iran sollen in den USA stattfinden. Ohne gültige Papiere natürlich nicht möglich. Eigentlich wollte die iranische Mannschaft auch ihr WM-Quartier im US-Bundesstaat Arizona aufschlagen. Angesichts der Situation wurde das aber schon nach Mexiko verlegt. Der iranische Botschafter wirft den USA nicht eingehaltene Zusagen vor. FIFA-Chef Infantino hatte zuletzt aber nochmal versichert, dass der Iran an der WM teilnehmen wird.
3: Die Verbraucherzentrale warnt zur Fußball-WM vor Abzocke im Netz. Viele Fans wollen etwa günstige Trikots kaufen und landen dabei oft auf Seiten, die nicht vertrauenswürdig sind. Die Verbraucherschützer betonen, wer auf einen Fake-Shop reinfällt, bekommt gar keine Ware und das Geld ist auch weg. Die Hitzewelle hat Westeuropa weiter fest im Griff. In Italien wurde für Städte wie Rom und Florenz die höchste Warnstufe ausgerufen. In einer Grundschule im Südwesten Frankreichs musste der Unterricht zeitweise gestoppt werden. 53 Grad wurden in dem Gebäude gemessen.
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3: Mal mehr, mal weniger Wolken sind unterwegs. Dazu ziehen Gewitter von Westen in die Mitte und rüber in den Osten, teils auch kräftig. Gegen Mitternacht lässt das Ganze langsam nach. Die Tiefstwerte gehen runter auf 18 bis 8 Grad. Morgen dann ein Mix aus Sonne und Wolken. In der Mitte ab und zu Schauer und Gewitter, ansonsten oft trocken bei maximal 33 Grad.
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4: Mit Michael Daub. Auf der Wiehltalbrücke werden automatische Gewichtskontrollen für Lkw installiert. Die Autobahn GmbH reagiert damit auf Verstöße gegen das Fahrverbot für Fahrzeuge über 44 Tonnen. Die Systeme wiegen Lkw während der Fahrt und leiten zu schwere Fahrzeuge gezielt von der Strecke ab. Für die Arbeiten wird die A4 zwischen Engelskirchen und Bielstein am Wochenende zeitweise gesperrt. Nach drei Wohnungseinbrüchen in Overath und Bergisch Gladbach ermittelt die Polizei. In Overath-Immekeppel drangen Täter über ein Kellerfenster in ein Einfamilienhaus ein und klauten hochwertigen Schmuck. Eine Zeugin beobachtete zuvor einen verdächtigen Mann vor dem Haus. Er soll etwa 1,90 groß und kräftig gewesen sein, sowie graue Kleidung getragen haben. Auch in Bergisch Gladbach-Lückerath und im Stadtteil Bockenberg brachen Unbekannte in Wohnhäuser ein und klauten Schmuck. Die Polizei sicherte Spuren und bittet um Hinweise. In der Wermelskirchener Innenstadt sind 6 hintereinander geparkte Autos beschädigt worden. Nach Angaben der Polizei wurden die Fahrzeuge in der Jörgensgasse am Dienstagvormittag zwischen 7:30 und 10 Uhr offenbar mit einem spitzen Gegenstand zerkratzt. Betroffen waren jeweils die Fahrerseiten der Pkw. Ein Autofahrer bemerkte den Schaden zuerst und verständigte die Polizei. Die Beamten gehen derzeit von vorsätzlicher Sachbeschädigung aus und bitten um Zeugenhinweise. Soweit die Meldungen.
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4: Bei uns in der Region in der Nacht wechselnd wolkig, Schauer und Gewitter. Werte um 15 Grad. Samstag wolkig, meistens aber trocken. Hier und da noch Schauer und Gewitter bei Werten um 25 Grad.
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2: Im Studio Dirk Justes, schönen guten Abend. Die gescheiterte Pkw-Maut hat für Ex-Verkehrsminister Scheuer ein juristisches Nachspiel. Das Berliner Landgericht hat die Anklage gegen ihn und seinen damaligen Staatssekretär zugelassen. Die Pkw-Maut war das Prestigeprojekt der CSU. 2019 wurde das Ganze vom Europäischen Gerichtshof gekippt. Gerichtssprecherin Lisa Jani sagte dem ZDF,
3: den Angeklagten wird uneidliche Falschaussage vorgeworfen. Sie sollen vor dem sogenannten Pkw-Maut-Untersuchungsausschuss des Bundestages bewusst falsche Angaben gemacht haben.
2: Zwischen Österreich und Italien droht an diesem Wochenende ein Verkehrschaos. Die Brenner-Autobahn ist morgen nämlich gesperrt. Grund ist eine größere Demo. Genervte Anwohner in Tirol protestieren gegen Lärm und die vielen Staus. Auch heute hat es wegen einer Kundgebung erste Staus auf der Strecke gegeben. Bernd Emmerich vom ADAC sagte bei NTV, wenn es geht, sollte man lieber am Sonntag fahren oder eine andere Route nehmen.
4: Entweder über die Schweiz oder über Salzburg, über die Tauernautobahn, wobei diese Routen auch ohnehin schon stark ausgelastet sein werden und es auch da zu Verzögerungen kommen kann.
2: Die Preise in Deutschland sind im Mai nicht so stark angestiegen wie noch zuletzt. Die Inflationsrate ist auf 2,6% im Vergleich zum Vorjahresmonat zurückgegangen. Im April waren es noch 2,9%. Preistreiber ist weiterhin vor allem Energie. Lebensmittel sind dagegen kaum teurer geworden. Geldsegen für die neue ungarische Regierung nach der Orbán-Abwahl. Die EU hat über 16 Milliarden Euro an eingefrorenen Geldern freigegeben. Grund dafür seien die in kurzer Zeit erzielten großen Fortschritte bei wichtigen Reformen, sagte EU-Kommissionspräsidentin von der Leyen. Die Vorbereitung der deutschen Nationalmannschaft auf die Fußball-WM geht in die heiße Phase. Aktuell läuft das Trainingslager in Herzogenaurach. Sonntag testet das DFB-Team in Mainz gegen Finnland. Nächste Woche gibt's die Generalprobe in Chicago gegen die USA. Das erste WM-Vorrundenspiel findet in gut zwei Wochen gegen Curaçao statt.
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5: Mal mehr, mal weniger Wolken sind unterwegs. Dazu ziehen Gewitter von Westen in die Mitte und rüber in den Osten. Teils auch kräftig. Gegen Mitternacht lässt das Ganze langsam nach. Die Tiefstwerte gehen runter auf 18 bis 8 Grad. Morgen dann ein Mix aus Sonne und Wolken. In der Mitte ab und zu Schauer und Gewitter. Ansonsten oft trocken bei maximal 33 Grad.
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3: Im Studio Dirk Justes, schönen guten Abend. Im Zusammenhang mit dem Millionendebakel um die Pkw-Maut soll Ex-Verkehrsminister Scheuer vor Gericht. Das Landgericht Berlin hat jetzt die Anklage wegen Falschaussage gegen den CSU-Politiker und seinen damaligen Staatssekretär zugelassen. Sie sollen vor dem Mautuntersuchungsausschuss gelogen haben. Gerichtssprecherin Lisa Jani sagte dem ZDF.
4: Der Gesetzgeber sieht für die uneidliche Falschaussage einen Strafrahmen von 3 Monaten Freiheitsstrafe bis zu 5 Jahren Freiheitsstrafe vor. Es wäre jetzt aber komplett unseriös, hier gleich eine Freiheitsstrafe als mögliche Folge in den Raum zu stellen.
3: Eine der wichtigsten Verkehrsadern in den Alpen ist an diesem Wochenende dicht. Die Brenner-Autobahn zwischen Österreich und Italien ist morgen komplett gesperrt. Grund ist eine größere Demo, Colin Mock berichtet.
5: Der Protest geht von Anwohnern aus. Sie sind von dem Lärm und den vielen Staus in der Region genervt. Der ADAC rechnet damit, dass über 30.000 Reisende von der Brenner-Blockade betroffen sind. Für die gibt es einige Alternativen, wie den Gotthardtunnel, San Bernardino oder den Reschenpass. Aber auch auf diesen Routen dürfte viel los sein, betont der ADAC. Die Behörden empfehlen deshalb, wer in der Region aufs Auto verzichten kann, sollte das auch machen.
3: Erstmals in diesem Jahr sind in Deutschland wieder weniger als 3 Millionen Menschen arbeitslos. Im Mai waren es 2,95 Millionen, so die Bundesagentur für Arbeit. Das sind knapp 60.000 weniger als im April. Die Frühjahrsbelebung ist trotzdem nicht richtig in Fahrt gekommen, sagt BA-Chefin Nahles. Abseits der Unklarheit in den Verhandlungen um eine Waffenruhe wird auch die Fußball-WM zum Streitpunkt zwischen den USA und dem Iran. 2 Wochen vor dem Turnier hat die iranische Nationalmannschaft noch immer keine Visa für die Einreise. Der iranische Botschafter spricht von nicht eingehaltenen Zusagen. Die meisten Menschen in Deutschland kommen gut mit ihren Nachbarn klar. In einer NTV-Umfrage sagen 7 von 10, dass das Verhältnis gut oder sehr gut ist. Besonders wichtig sind den meisten Respekt und ein freundliches Grüßen.
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6: Mal mehr, mal weniger Wolken sind unterwegs. Dazu ziehen Gewitter von Westen in die Mitte und rüber in den Osten. Teils auch kräftig. Gegen Mitternacht lässt das Ganze langsam nach. Die Tiefstwerte gehen runter auf 18 bis 8 Grad. Morgen dann ein Mix aus Sonne und Wolken. In der Mitte ab und zu Schauer und Gewitter. Ansonsten oft trocken bei maximal 33 Grad.
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3: Im Studio Dirk Justes, schönen guten Abend. Das Millionendebakel um die Pkw-Maut hat für Ex-Verkehrsminister Scheuer ein juristisches Nachspiel. Er soll sich dafür vor Gericht verantworten. Das Landgericht Berlin hat jetzt die Anklage gegen Scheuer zugelassen. Fabian Hoffmann berichtet.
4: Der CSU-Politiker soll vor dem Bundestagsuntersuchungsausschuss zur Maut gelogen haben. Scheuer bestreitet das. Die Pkw-Maut war das Prestigeprojekt der CSU. 2019 wurde das Ganze vom Europäischen Gerichtshof gekippt. Der deutsche Staat und damit der Steuerzahler musste den Betreiberfirmen über 240 Millionen Euro Schadenersatz zahlen. Wann der Prozess um die mutmaßliche Falschaussage beginnt, ist noch unklar.
3: Zwischen Österreich und Italien droht ein Verkehrschaos. Die Brennerautobahn ist heute nämlich gesperrt. Grund ist eine größere Demo. Genervte Anwohner in Tirol protestieren gegen Lärm und die vielen Staus. Bernd Emmerich vom ADAC sagt bei NTV, wenn es geht, sollte man lieber morgen fahren oder eine andere Route nehmen.
5: Entweder über die Schweiz oder über Salzburg, über die Tauernautobahn, wobei diese Routen auch ohnehin schon stark ausgelastet sein werden und es auch da zu Verzögerungen kommen kann.
3: Der Iran hat US-Darstellungen zu einer verlängerten Waffenruhe widersprochen. Das Regime in Teheran spricht von einer Mischung aus Wahrheit und Lüge aus dem Weißen Haus. Zwar gäbe es Fortschritte, mehrere Punkte seien aber falsch. Etwa die Behauptung, Iran würde die Straße von Hormuz öffnen, ohne Geld zu verlangen. Die in ein Wohnhaus in Rumänien eingeschlagene Drohne ist aus Russland, das hat das NATO-Oberkommando bestätigt. Durch den Drohneneinschlag wurden in der rumänischen Stadt Galați nahe der ukrainischen Grenze zwei Menschen verletzt. Russland verdächtigt dagegen Kiew. Die Verbraucherzentrale warnt zur Fußball-WM vor Abzocke im Netz. Viele Fans wollen etwa günstige Trikots kaufen und landen dabei oftmals auf Seiten, die nicht vertrauenswürdig sind. Die Verbraucherschützer betonen, wer auf einen Fake-Shop reinfällt, bekommt gar keine Ware und das Geld ist auch weg.
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6: Mal mehr, mal weniger Wolken sind unterwegs. Dazu ziehen Gewitter von Westen in die Mitte und rüber in den Osten. Teils auch kräftig. Gegen Mitternacht lässt das Ganze langsam nach. Die Tiefstwerte gehen runter auf 18 bis 8 Grad. Morgen dann ein Mix aus Sonne und Wolken. In der Mitte ab und zu Schauer und Gewitter. Ansonsten oft trocken bei maximal 33 Grad.
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1: Guten Abend, ihr Nachtschwärmer. Ja, die Nacht ist ja so die Zeit für Träume, sie ist die Zeit für Gedanken und natürlich auch für die besten Songs, die unsere Playlist zu bieten hat. Lasst uns gemeinsam diese besonderen Stunden genießen. Ich sag damit guten Abend zusammen.

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2: Im Studio Dirk Justus. Millionen Fahrzeuge nutzen jedes Jahr die Brenner-Autobahn zwischen Österreich und Italien. Heute allerdings geht dort gar nichts. Die Autobahn ist komplett gesperrt. Denn genervte Anwohner demonstrieren gegen Lärm und die vielen Staus. Dazu sagte Karl Mühlsteiger, Bürgermeister der Gemeinde Gries am Brenner in der ARD.
3: Der Bevölkerung reicht's. Es ist ein Hilfeschrei. Und wenn die Politik nicht reagiert darauf, werden weitere Demonstrationen die Folge sein.
2: Der ADAC rechnet damit, dass über 30.000 Reisende betroffen sind. Die Behörden raten, wer in der Region aufs Auto verzichten kann, sollte das auch machen. Im Zusammenhang mit dem Millionendebakel um die Pkw-Maut soll Ex-Verkehrsminister Scheuer vor Gericht. Das Landgericht Berlin hat jetzt Anklage wegen Falschaussage gegen den CSU-Politiker zugelassen. Er soll vor dem Mautuntersuchungsausschuss gelogen haben. Scheuer bestreitet das. US-Präsident Trump hat noch immer nicht entschieden, wie es in Sachen Iran-Krieg weitergeht. Laut US-Kreisen sollen sich Washington und Teheran auf einen Rahmen für weitere Verhandlungen geeinigt haben. Im Gespräch ist etwa eine Verlängerung der Waffenruhe. Der Iran dementiert das. Die Preise in Deutschland sind im Mai nicht so stark angestiegen wie noch zuletzt. Die Inflationsrate ist auf 2,6% im Vergleich zum Vorjahresmonat zurückgegangen. Im April waren es noch 2,9%. Preistreiber ist weiterhin vor allem Energie. Lebensmittel sind dagegen kaum teurer geworden. Das Filmdrama In die Sonne schauen ist bei der Verleihung des Deutschen Filmpreises als bester Spielfilm ausgezeichnet worden. Regisseurin Mascha Schilinski erhielt bei der Gala am Abend in Berlin die begehrte Lola. Die Preise für die beste weibliche und männliche Hauptrolle gingen an Senta Berger und August Diehl. Die WM-Vorbereitung der deutschen Fußballnationalmannschaft läuft auf Hochtouren. Das Team trainiert aktuell in Herzogenaurach. Und dann wird so langsam auch schon ernst. Sonntag gibt's noch einen Test in Mainz gegen Finnland und dann nächste Woche die Generalprobe in Chicago gegen die USA. Abwehrspieler Nico Schlotterberg sagt im ZDF.
4: Natürlich sind wir nicht bei 100% mit den ganzen Abläufen. Das wird sich jetzt entwickeln. Wir werden wahrscheinlich auch schon viele Abläufe gegen Finnland und USA probieren, was wir gegen Curaçao reinkriegen wollen.
2: Das erste Vorrundenspiel gegen Curaçao ist dann am Sonntag in 2 Wochen.
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2: Mal mehr, mal weniger Wolken sind gerade am Start und von Westen ziehen Gewitter Richtung Mitte und Osten, teils auch kräftig. Später lässt das langsam nach. Dazu liegen die Temperaturen jetzt zwischen 18 und 8 Grad. Tagsüber ist es dann weiter wechselhaft, ab und zu Schauer und einzelne Gewitter, sonst auch mal trocken. Die Höchstwerte liegen meist zwischen 18 und 33 Grad.
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